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3: Ich bin Justin Hamm. Grünen-Chef Banaschak macht der CDU vor den Landtagswahlen in Sachsen-Anhalt und Mecklenburg-Vorpommern Druck. Er sagt im ZDF-Sommerinterview, die CDU soll auch mit der Linkspartei sprechen, um Regierungen ohne die AfD zu ermöglichen. Demokraten müssten miteinander gesprächfähig sein, wenn sonst Verfassungsfeinde Einfluss bekommen könnten, so Banaschak. Die CDU lehnt Koalitionen mit Linken und AfD seit 2018 per Beschluss ab. Nach dem Messerangriff in Freital ist der gesuchte Tatverdächtige gefasst worden. Stella Stürmer mit Einzelheiten.
4: Der 45-jährige Deutsche wurde gestern Nachmittag an einer Tankstelle an der Dresdner Straße gestellt und festgenommen. Dabei soll er Widerstand geleistet und versucht haben, die Beamten zu schlagen. Inzwischen ist außerdem bekannt, dass der Mann vor dem Messerangriff auf einen 48-Jährigen eine 85 Jahre alte Rentnerin in einem Treppenhaus gestoßen haben soll. Sowohl die Seniorin als auch der 48-jährige Mann kamen verletzt ins Krankenhaus.
3: Wegen der Waldbrände im Hohenfenn müssen rund 30 Bewohner der NRW-Stadt Monschau ihre Häuser verlassen. Einsatzkräfte haben am Abend vorsorglich zwei Straßenzüge evakuiert, aus Angst vor Rauchbelastung bei drehendem Wind. Eine Schule dient als Notunterkunft, die meisten Betroffenen sind aber bei Verwandten oder Freunden untergekommen. Große Powerballaden und ihre unverkennbar rauchige Stimme machten Bonnie Tyler weltweit berühmt. Anfangs vergangenen Monats war sie im Alter von 75 Jahren nach schwerer Krankheit gestorben. Heute wird sie in ihrer Heimat Wales beigesetzt. Philipp Detlefs berichtet.
5: In der Stadt Swansea, in der Kirche Swansea Minster, findet die Trauerfeier statt. Anschließend führt der Trauerzug ein letztes Mal durch Tylers Geburtsort Skewen. Bereits am Wochenende hatten tausende Fans Abschied von der Sängerin genommen, als der Sarg durch den Ort Mumbles gefahren wurde, in dem Tyler ein Wohnhaus hatte.
3: Die gemischte deutsche Sprintstaffel hat sich bei der EM in Birmingham die Silbermedaille gesichert. Nach jeweils 100 Metern mussten sich Kevin Kranz, Rebecca Hase, Heiko Gussmann und Gina Lückenkämper nur Großbritannien geschlagen geben. Goldene Momente gab es zum Abschluss auch für Team Deutschland. Frederik Ruppert wurde Europameister über 3000 Meter Hindernis und Amanal Petros holte Marathongold.
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6: In der Nacht wechselnd bewölkt, vereinzelt kann es Schauer geben und der Montag dann heute, ja, maximal 22 Grad, es bleibt stark bewölkt, vereinzelt immer wieder Schauer, so auch am Dienstag und am Mittwoch.
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14: Ich bin Justin Hamm. Grünen-Chef Banaschak fordert von der CDU nach den Ostlandtagswahlen Gesprächsbereitschaft auch mit der Linkspartei über eine mögliche Regierung ohne die AfD. Im ZDF sagte er:
15: In einer Situation, in der man befürchten muss, dass am Ende Antidemokraten und Verfassungsfeinde Einfluss auf die Politik bekommen, müssen Demokraten miteinander gesprächsfähig sein. Das erwarte ich von der Linken, das erwarte ich von der SPD und das erwarte ich auch von der Union.
14: Bei der CDU gibt

0: auch Teile der Stadt Monschau in NRW evakuiert. Erstmal sind 17 Häuser betroffen. Dabei war man in Monschau eigentlich davon ausgegangen, dass die Flammen nicht übergreifen. Der Brand, der seit Freitag in Belgien wütet, hat schon rund 30 Quadratkilometer zerstört. Einsatzkräfte aus Deutschland, den Niederlanden, Schweden und Luxemburg sind zur Hilfe gekommen. Nach dem tödlichen Hubschrauberabsturz in Neudorf laufen weiter Ermittlungen zur Ursache. Laut Polizei werden Ergebnisse erst in einigen Tagen erwartet. Bei dem Unglück am Freitag war der 29 Jahre alte Pilot ums Leben gekommen. Er war damit beschäftigt, den Waldboden zu kalken. Nach dem Aufprall fing der Helikopter Feuer. Trotz sofortiger Rettungsmaßnahmen verstarb der Mann noch an der Absturzstelle. Die Feuerwehr konnte ein Übergreifen der Flammen auf den Wald verhindern. Der neue Gesundheitsminister Linnemann bekommt Gegenwind für seine Idee, kleine Krankenkassen zur Fusion zu zwingen. Experten und Ökonomen raten ihm davon ab. Fusionen lösten die Finanzprobleme nicht und brächten oft nur Ärger für Patienten, so Kritiker. Auch betroffene Kassen fordern, den Plan aufzugeben. Eine Expertenkommission soll Ende des Jahres Reformvorschläge vorlegen. Deutschlands Leichtathleten haben bei der EM in Birmingham ihre beste Ausbeute seit 28 Jahren geholt. Frederik Ruppert gewann zum Abschluss Gold über 3000 Meter Hindernis. Silber gab's für die Sprint-Mixed-Staffel und überraschend auch für Speerwerferin Julia Ulbricht. Weitspringerin Malakami Hambo hat es nicht aufs Podest geschafft.
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2: In der Nacht wechselnd bewölkt, vereinzelt kann es Schauer geben und der Montag dann heute, ja, maximal 22 Grad. Es bleibt stark bewölkt, vereinzelt immer wieder Schauer, so auch am Dienstag und am Mittwoch.
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16: Mit Justin Hamm, guten Morgen. Mit dem besten deutschen Ergebnis seit 28 Jahren ist die Leichtathletik-EM in Birmingham zu Ende gegangen. Zum Abschluss gab es nochmal Gold für Team D. Hindernisläufer Frederik Ruppert triumphierte über 3000 Meter. DLV-Verbandsvorstand Büttner zeigte sich in der ARD stolz.
17: Dass wir ein neues Selbstbewusstsein haben, dass wir nach 2 Jahren, ich erinnere mich noch gut daran, in Budapest waren wir ja wirklich ganz weit hinten, dass uns die Arbeit wirklich gelungen ist, jetzt nochmal ein ganz anderes Selbstverständnis auch zur eigenen Leistung zu haben, als Team aufzutreten und mit breiter Brust hier rausgehen, auch wieder stolz sein, den Adler tragen zu können und dann loszulegen.
16: Die deutsche Bilanz in Birmingham: 6-mal Gold, 10-mal Silber und 5-mal Bronze.

0: 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Hunderte Einsatzkräfte der Feuerwehr bekämpfen zwei große Waldbrände in der Eifel und im Westerwald. Die Flammenfront im Naturschutzgebiet Hohes Venn an der Grenze zwischen Belgien und NRW rückt der ersten Wohnbebauung auf deutschem Gebiet näher. Einige Bewohner des Ortes Monschau mussten evakuiert werden. In Rheinland-Pfalz scheint die Gefahrenlage derweil weniger akut. Grünen-Chef Banaschak macht der CDU vor den Landtagswahlen in Sachsen-Anhalt und Mecklenburg-Vorpommern Druck. Er sagt im ZDF-Sommerinterview, die CDU soll auch mit der Linkspartei sprechen, um Regierungen ohne die AfD zu ermöglichen. Demokraten müssten miteinander gesprächfähig sein, wenn sonst Verfassungsfeinde Einfluss bekommen könnten, so Banaschak. Die CDU lehnt Koalitionen mit Linken und AfD seit 2018 per Beschluss ab. 2 Jahre nach dem Start von Vero kennt sich kaum jemand damit aus. Eigentlich soll der Dienst die europäische Antwort auf PayPal sein, aber laut einer Verivox-Umfrage unter 1000 Erwachsenen wussten nur knapp 4 von 10, dass es sich um einen Zahlungsdienst handelt. Fast ein Drittel hat den Namen noch nie gehört und knapp jeder Vierte kennt ihn zwar, aber nicht die Bedeutung.
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2: Ja, dann mal einen schönen guten Morgen. Montag, der 17. August und willkommen zurück aus den Sommerferien. Was denn? Oh Gott, ich habe was angefasst. Vorsicht. Ja, zurück aus den Sommerferien. Mensch, neue Woche, neues Schuljahr und das Wetter ist ab heute ein bisschen durchwachsen.
3: Bisschen wechselhafter. Ja, es hat sich ein bisschen abgekühlt. Heute liegen die Höchstwerte so bei 22, 23 Grad. Wir haben auch mal ein paar Wolken mit dabei. Es kann auch immer mal ein paar Schauer geben. Also es ist ein bisschen wechselhafter. Morgen Dienstag wird ähnlich. Am Mittwoch auch ab und zu mal Regen. Temperaturen jetzt halt nicht mehr ganz so weit oben angesiedelt, aber trotzdem noch sommerlich.
2: Das ist okay, nach wie vor. So. Gut, dann schauen wir mal auf die Straße. Schon was los?
3: Gibt es eine Meldung von der A9 Nürnberg Richtung Berlin. Zwischen Leipzig-West und Großkugel hat es einen Unfall gegeben. Rechte und mittlere Spur ist dort blockiert, also bitte links halten.
2: Das war's schon.
3: Ja, das war's.
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2: Schönen guten Morgen. So, wollen wir anfangen?
4: Morgen, Sir. Ich bin sowas von startklar.
2: Dann kann's ja losgehen. Es ist 5:06.
3: Einen guten Start für Sie.
2: Auf eine schöne neue Woche.
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0: Moment mal, Gedanken zum Tag mit Michaela Stahl.
1: Ja, die Sommerferien sind zu Ende, das neue Schuljahr steht in den Startlöchern. Das ist natürlich nicht ganz so einfach, denn es heißt auch ein wenig Abschied von der freien Zeit nehmen. Die Ferien klingen hoffentlich noch etwas nach und können auch in den Schulalltag mitgenommen werden. Nun beginnt etwas Neues. Und gerade auch für die Erstklässler ist es eine spannende Zeit. Im Buch Josua heißt es: Fürchte dich nicht und hab keine Angst, denn der Herr, dein Gott, ist mit dir, überall, wohin du gehst. Und das gilt auch für den Beginn eines neuen Schuljahres. Hier wird nicht gesagt, dass alles leicht wird, dass keine Fehler gemacht werden dürfen oder dass immer alles gelingt, was an Herausforderungen ansteht. Aber Gott ist bei uns, bei jedem Einzelnen. Und das darf uns Mut machen. Christlicher Glaube befreit uns nicht von Problemen und erspart uns auch keine Schwierigkeiten. Aber er gibt Stärke, vielleicht auch Freude und Neugier. Wir können auch Hilfe annehmen und uns auf die Menschen freuen, die uns nach dem Urlaub oder eben dem Start ins neue Schuljahr wieder begegnen. Wir wissen natürlich nie, was auf uns zukommt, aber wir sind nicht allein. Gott ist mit und bei uns. Und in diesem Sinne wünschen wir einen gesegneten Neustart.
0: Gedanken zum Tag. Ein Service der katholischen Kirche in Sachsen.
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0: gepackt.
1: Mit Oliver Heinze. 6 lange Wochen sind vorbei. Nun geht die Schule wieder los. Laut Schulamtsleiter Peter Hirschmann gab es zwar zahlreiche Bauverzögerungen in Leipzig, aber man konnte jedem Schüler einen entsprechenden Schulplatz zur Verfügung stellen. Nach einem Unfall mit Fahrerflucht sucht die Polizei nach Zeugen. Auf der Wurzner Straße ist ein Radfahrer von einem grausilbernen Einer BMW angefahren und verletzt worden. Das vorerst letzte Highfield am Störmthaler See ist mit rund 28.000 Besuchern zu Ende gegangen. Wegen finanzieller Schwierigkeiten pausiert Sachsens größtes Musikfestival im kommenden Jahr. Die Veranstalter wollen ein neues Konzept entwickeln. Gesundheitsminister Linnemann bekommt Gegenwind für seine Idee, kleine Krankenkassen zur Fusion zu zwingen. Fusionen lösten keine Finanzprobleme und brächten oft nur Ärger für Patienten. Und mit dem besten deutschen Ergebnis seit 28 Jahren ist die Leichtathletik-EM in Birmingham zu Ende gegangen. 6-mal Gold, 10-mal Silber und 5-mal Bronze.
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3: So, willkommen in der Realität. Ein herzliches Willkommen im heutigen Montag. Eine schöne neue Woche natürlich. Und wir starten so ein bisschen durchwachsen. Die Temperaturen, die gehen heute so auf 22, 23 Grad rauf. Einzelne Schauer sind nicht ausgeschlossen. Vielleicht ist auch mal ein Gewitter mit dabei. Morgen der Tag, der sieht ähnlich aus. Auch da kann zeitweise Regen fallen. Auch der Mittwoch bleibt eher noch so ein bisschen wechselhaft mit Höchstwerten so um die 24, 25 Grad. Ab Donnerstag wird es dann wieder besser und auf den Straßen haben wir einen Unfall auf der A9 Richtung Berlin. Zwischen Leipzig-West und Großkugel ist die rechte Spur und die mittlere Spur blockiert. Ansonsten läuft alles störungsfrei.
4: Ja, danke schön, Miri.
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4: Also, wir alle zusammen, ja, ganze Mannschaft wünscht Ihnen einen guten Start in die neue Woche. Ja, die Zeit nach den Sommerferien, jetzt 6 Minuten vor 5:30. Moin.
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0: Wir wollten nur mal Bescheid sagen, dass es uns noch gibt.
1: Ja. Ja, es gibt das Radio noch. Es hat den Sommer überstanden. Wir auch. Also wir sind auch noch da.
0: Und wir alle zusammen wünschen Ihnen einen schönen Montag. Es ist der 17. August.
2: Mhm.
0: Und natürlich für alle, auf die es zutrifft, willkommen zurück aus den Sommerferien.
2: Das sind ganz schön viele.
0: Ja,
2: ja, ja, 527.300 Schüler starten in Sachsen heute wieder ins neue Schuljahr.
0: Okay, naja.
2: Und einige davon ja auch zum allerersten Mal. Ich glaube, das sind knapp 38.000 ABC-Schützen, für die es heute wirklich der erste Schultag ist.
0: Ja, und das kühlt sich ein bisschen ab. Da hören wir gleich mehr dazu noch zum Thema Wetter und was die Woche sonst alles so bringt. Das fassen wir dann später zusammen. Wir wollten eigentlich nur mal guten Morgen wünschen, tollen Start in diese neue Woche, in den Montag. Es ist jetzt 5:35.
2: Morgen.

0: 5 nach halb 6 jetzt.
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3: Guten Morgen, einen schönen Montag. Heute ist eher so ein bisschen durchwachsen. Es kann einzelne Schauer geben. Vielleicht ist auch mal ein Gewitter mit dabei. Die Temperaturen, die gehen auf 22 Grad rauf und auf den Straßen. Da haben wir einen Unfall auf der A9 Richtung Berlin zwischen Leipzig-West und Großkugel. Hier sind die rechte und die mittlere Spur blockiert. Gute Fahrt.
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0: klingt noch ein bisschen nach Sommer. Der ist ja noch nicht vorbei, um Gottes Willen. Nein. Also die Sommerferien schon, aber nicht der Sommer. Auch wenn es jetzt erstmal ein kleines Knickchen nach unten gibt.
1: Genau, erstmal bis Mitte der Woche. Vielleicht zieht es dann wieder an, müssen wir gucken.
0: Apropos erstmal, wir wünschen euch und Ihnen erstmal einen wunderschönen Start in diesem Montag. Heute ist der 17., stimmt's? Ja, der 17. August.
1: Genau. Ja. Sommerferien sind vorbei, der erste Schultag steht an und wir haben die Kleinen mal gefragt, freut ihr euch denn auf die Schule?
2: Ich freue mich aufs neue Schuljahr, weil es in eine neue Schule geht, weil ich neue Freunde finde und kennenlerne. Deswegen freue ich mich auch auf meine neue Schule.
3: Ich freue mich schon drauf, dass ich in der Schule leichter lesen lerne und dass ich dann meine eigenen Bücher lesen kann.
4: Also ich freue mich auf meine neue Lerngruppe und besonders auf meine Freunde und auf meine Mathelehrerin, weil die ist echt cool.
5: Ich freue mich auf Mathe, weil meine Mathelehrerin auch ganz nett ist. Und ich freue mich noch auf Deutsch.
0: Erstaunliche Erkenntnisse, oder?
1: Freuen sich alle, Mensch.
0: Also ich habe mich auch mal gefreut, aber auf meinen Mathelehrer nie. Nee. Das war Herr Knoll und Herr Knoll war ganz streng.
1: Okay, bei mir war es der Herr Beck.
0: Herr Beck.
1: Aber Herr Beck war relativ,
0: Mathe?
1: Der war auch Mathe, ja. Und Mathe war ja so eine Schwäche, eine große Schwäche. Und der war aber recht verständnisvoll. Ich glaube, er wollte mich zum Schluss dann auch einfach
0: Verständnis
1: nur loswerden.
0: Ja.
1: Ich glaube, er wollte mich einfach nur loswerden und dachte dann, komm, jetzt gib ihr diesen blöden Punkt, damit sie nicht wieder auftaucht.
0: So oder so. Wir wünschen allen einen guten Start in diesem Montag. Allen Schülern natürlich einen guten Start ins neue Schuljahr. Jetzt ist es 5:43 Uhr, 2:03 Uhr.
1: Schöne neue Woche.
0: Moin.

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5: Mit Oliver Heinze, guten Morgen. Die Sommerferien sind zu Ende und das Leipziger Schulamt freut sich, dass zahlreiche wichtige Projekte in den letzten Wochen noch fertiggestellt werden konnten. Schulamtsleiter Peter Hirschmann.
6: Wir werden eine große Grundschule im Gerichtsweg, die Wilhelm-Busch-Schule, in Betrieb nehmen. Mit einer dann 6-Feld-Sporthalle, die gleichzeitig auch für die 125. Schule, die Oberschule und das Schraderhaus, das Gymnasium, mit zur Verfügung stehen wird. Und das wird ein toller Campus, wo wir eine ganze Menge Schüler gut versorgen können, auch sehr modern dann versorgen können. Und da freue ich mich auch drüber.
5: Allerdings gab es in diesem Jahr auch zahlreiche Verzögerungen, über die sich Hirschmann ärgert. Aber allen Schülern konnte ein entsprechender Schulplatz zur Verfügung gestellt werden. Mit gemischten Gefühlen bei vielen Besuchern ist das vorerst letzte Highfield-Festival zu Ende gegangen. Rund 28.000 Besucher und damit deutlich weniger als in den erfolgreichsten Zeiten sind in diesem Jahr in den Störmthaler See gekommen. Als Top-Act begeisterte unter anderem Kraftklub aus Chemnitz. Kommendes Jahr pausiert das Festival, laut den Veranstaltern aus finanziellen Gründen. Man wolle aber versuchen, in den nächsten Monaten ein wirtschaftlicheres Konzept auf die Beine zu stellen, heißt es. Wegen des riesigen Waldbrandes im Hohen Fennen werden nun doch Teile der Stadt Monschau in NRW evakuiert. Erstmal sind 17 Häuser betroffen. Dabei war man in Monschau eigentlich davon ausgegangen, dass die Flammen nicht übergreifen. Der Brand, der seit Freitag in Belgien wütet, hat schon rund 30 Quadratkilometer zerstört. Nach der Heimpleite gegen die zweite Auswahl von Hertha BSC vor einer Woche ist Lok Leipzig zurück in der Erfolgsspur. Die Propsteider haben gestern ihr Auswärtsspiel beim Aufschlag

0: geholt. Frederik Ruppert gewann zum Abschluss nochmal Gold über 3000 Meter Hindernis. Silber gab es für die Sprint-Mixed-Staffel und überraschend für Speerwerferin Julia Ulbricht. Weitspringerin Malaika Mihambo hat es nicht aufs Podest geschafft.
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3: Ja, das war auch ein Startgefühl, was wir alle so haben oder die meisten von uns. Das spiegelt sich heute ein bisschen im Wetter wieder. Es kann immer mal Schauer geben zwischendurch oder auch mal ein Gewitter. Die Temperaturen, die gehen so auf 22 Grad rauf. Die dicken Wolken bleiben eigentlich auch den ganzen Tag am Himmel hängen. Morgen der Tag, der sieht ähnlich aus. Auch da kann es immer mal Regen geben. Mittwoch auch noch so ein bisschen wechselhaft und ab Donnerstag wird es dann schon wieder besser. Und auf den Straßen, da haben wir einen Unfall auf der A9 Richtung Berlin zwischen Leipzig-West und Groß Kugel. Hier ist immer noch die rechte und die mittlere Spur blockiert. Und Ihre Meldung gerne an die 03x800 und die 4. Gute Fahrt, einen schönen Montag.
4: Ja, danke schön, Miri.
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4: Dann gehen wir es mal an. Eine schöne neue Woche. Herzlich willkommen zurück aus dem Wochenende, beziehungsweise vielleicht sogar aus den Sommerferien. Jetzt ist es 6:06. Einen schönen Montag.
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0: Ja, es ist 6:04 jetzt. Moin.
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2: Ja, und zum heutigen Schulstart grüßen wir mal alle Eltern, die ab sofort wieder nicht nur den Weg zur Arbeit, sondern auch noch den Weg zur Schule meistern müssen. Liebe Elterntaxis, bitte passt auf und schaut nach Fahrgemeinschaften. Und ja, ihr seid alle aufgeregt, aber einfach durchatmen, es wird alles gut. Der erste Tag ist der aufregendste. Ab morgen ist dann alles schon wieder ganz entspannt. Und an alle anderen Verkehrsteilnehmer, seht's den Eltern nach. Wir sind alle mal aufgeregt. Und so ein erster Schultag ist ja wirklich aufregend für die ganze Familie.
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0: Ja, das kann man schon mal so sagen. Das Leben ist wonderful. The Wonderful Life, auch schon so früh am Morgen. Es ist 6:11 und es ist so wundervoll, dass endlich diese ollen Sommerferien vorbei sind. Und wir sind auch alle am Start. Wir sind ja schon seit einer Weile wieder da. Alle zusammen. Die Christine ist da.
1: Morgen.
0: Die Miri ist da.
2: Morgen.
0: Der Tim ist da. Guten Morgen. Der Yoshi, unser Redakteur der Herzen, ist da.
2: Und André, du bist auch da.
0: Ich bin auch da. Und sie und ihr alle. Ja, und ja, jetzt geht's wieder von vorne los. Ja.
2: Schubs.
0: Bist du und hat jemand mal geguckt, wann die nächsten Ferien sind?
2: Na, im Oktober.
0: Oktober dann?
2: Genau,
0: ist noch irgendwas dazwischen? Irgendwelche freien Tage? Ist ja, Tim, du bist doch... Ja.
3: Regulär jetzt nicht.
0: Regulär also nicht, ne? Nicht, oder nee. Geht jetzt durch 6 Wochen oder so.
2: Mhm. Oh Gott, oh Mann.
3: Wahnsinn. Wahnsinn.
0: Ja, Mensch, wir freuen uns riesig, dass alle wieder zurück sind. Und hier hat sich nichts geändert. Wir bleiben also bei der Kaffeefrage so früh am Morgen, weil das müssen wir ja wirklich hier irgendwie immer ausknobeln, wer Kaffee kocht für das ganze Team. Das machen wir mit einer kleinen Frage. Gibt es den Tino eigentlich noch, der von dir die Fragen immer geschickt
4: hat? Ja, der ist jeden Tag dabei.
0: Ja, okay, alles klar. Ja, prima. So, na dann jetzt die Herausforderung für Montag, 17. August.
2: Hat der Tino eigentlich ein Lieblingsteam? Also drückt da irgendjemandem die Daumen, weißt du das?
4: Nicht, dass ich wüsste, nee. Mhm. Der ist da eigentlich, uns ist allen freundlich gestimmt.
2: Okay.
0: Ich muss das kurz erklären, ja, es gibt ja das Team Christine und das Team André und in der Regel gewinnt das Team André. Aber ich habe meine Jokerin Miri. Und Christine hat, ja...
2: Ich bin viele.
0: Mentale Unterstützung.
5: Christine wollte nicht.
0: Sie wollte
5: mich,
0: nicht, richtig.
5: Ich habe mich mehrmals angeboten, so als Frauenzusammenhaltsteam, aber bin nicht gewollt.
2: Doch, Gott.
0: Doch, das wär, also von mir bist du gewollt. Und das merkt man ja auch. Wir haben ja auch eine gute Performance hier auf R2. Tim, was hast du heute?
2: Der André braucht auch Unterstützung. Das
5: ist geht so.
4: Ja, heute vor 44 Jahren wurden von der Plattenfirma Polygram in Langhagen bei Hannover die allerersten kommerziellen Audio-CDs der Welt vorgestellt.
0: Was für CDs? CDs.
4: Genau. Mhm. Darunter waren eine Alpensinfonie von Strauss, Walzer von Chopin und ein berühmtes Pop-Album. Welches? A. Revolver Road von den Beatles, B. The Visitors von ABBA oder C. Da steht nochmal B, deshalb war ich kurz irritiert. Aha. Oder C. The Bright Side of the Moon von Pink Floyd.
0: Die erste CD. In Serie, ja. Habe ich das richtig verstanden?
4: Genau.
0: Okay.
2: Wann war das? Hast du die Zeit gesagt?
4: 17. August 82, heute vor 44 Jahren.
2: Okay. Mensch. André, wie war das damals?
0: Ach, da war ja sogar ich noch klein und das will was heißen. Wer liegt denn eigentlich hinten?
2: Ich.
0: Also darfst du zuerst antworten.
2: Ja. Also ich würde für Pink Floyd nehmen, aber ich habe keine Ahnung.
0: Pink Floyd.
2: Ich nehme Pink Floyd.
0: Okay, was nehmen wir? Mhm. ABBA, jetzt ist noch ABBA übrig. Oder die Beatles.
4: ABBA oder die Beatles.
5: Ich muss sagen, ich hätte auch Pink Floyd genommen. Mhm. Blöd. Darf ich noch kurz überlaufen?
0: Anfang der 80er könnte also, ABBA gewesen sein.
5: Ja.
0: Die Beatles waren da schon Geschichte, klar.
5: Ich glaube wirklich, es war Pink Floyd. Dann aber am ehesten ABBA, ja.
0: Dann am ehesten ABBA. Weil warum sollen die nochmal Beatles? Aber ist ja auch nicht ganz unwahrscheinlich. Wie hieß das Album von den Beatles?
4: Revolver Road.
0: Revolver Road. Haben die das auf CD gemacht? Was haben, los, lass uns Beatles sagen. Ah. Ich sag die Beatles. Ja, wir sagen, also Miri und ich sind uns einig.
5: Nee, Miri und ich sind uns überhaupt gar nicht Beatles. Einig. Das möchte ich immer festhalten. Ich halte mich hier sowas von raus jetzt.
0: Okay. Pass auf, wenn die Beatles, wenn das stimmt, dann würden wir jetzt, haben wir schon mal jemals einen Beatles-Titel gespielt hier bei uns?
2: Nicht so oft.
0: Dann würden wir das jetzt, also sollten die Beatles richtig sein, würde ich jetzt gleich einen Beatles-Titel
5: spielst
0: spielen.
5: Spielst du auch Pink Floyd, wenn Pink Floyd richtig ist?
0: Nee, nur
5: Pink
0: jetzt
5: Floyd
0: die Beatles.
5: Ist cool. Nee.
0: Okay, also Tim. Okay.
4: So, das war jetzt ganz schön fies, aber die Musikliebhaber und Kenner da draußen werden es gemerkt haben.
0: Mhm.
4: Zwei dieser Alben, die genannt wurden, die gibt es gar nicht.
0: Oh.
2: Jetzt hast du uns aber vorgeführt. Danke, Tim.
0: Okay.
2: Super. So ist er, unser Tim. Ne? Hören Sie auch die Art der Lache im
0: Prozess.
5: Ja, aber entschuldige, Bright Side of the Moon von Pink Floyd gibt's.
0: Ach so? Ach so? Das heißt?
5: Na, warte nur.
0: Was ist richtig?
4: Richtig, Sis. Aber The Visitors.
0: Nein.
4: Ja.
0: Nein.
4: Pink Floyd ist Dark Side of the Moon. Nicht Bright Side of the Moon. Und Revolver Road von den Beatles, es gibt nur Abbey Road oder das Album Revolver.
0: Ja, genau.
5: So, hättest du mal auf den Joker gehört?
0: Hätte ich mal auf den Joker gehört, dann hätten wir jetzt einen Punkt geholt.
5: Glatter Durchläufer, sagt auch Herr Orlowski.
0: So bleibt der Punktstand gleich. Und das bedeutet, der Tim muss Kaffee kochen für alle.
4: Ja, das geht gut los.
0: Mal los. Wir wünschen Ihnen und euch allen eine schöne neue Woche. Es ist jetzt kurz nach 6:45. Morgen.

0: Es ist 6:55 am Montag und auch wenn es hier und da ein bisschen geregnet hat, noch immer ist es insgesamt viel zu trocken. Und noch immer gibt es europaweit und auch bei uns im Land ausgedehnte Waldbrände. Mehr dazu und was heute sonst noch wichtig ist und wichtig wird, fand Sie gleich in den Nachrichten.
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6: mit Oliver Heinze. Guten Morgen. Nach dem versuchten Drohnenanschlag am Flughafen Leipzig-Halle sucht das LKA mit einem neuen Aufruf nach Zeugen. Die Ermittler fanden DNA-Spuren neben dem Airport in Kursdorf, außerdem Hinweise auf einen möglichen Aufenthalt des Täters in Wallendorf, südwestlich des Flughafens. Vor der Schule am Auensee gibt es ab heute Leipzigs erste Schulstraße. Ein Abschnitt der Stamelner Allee ist montags bis freitags von 7.30 Uhr eine Stunde lang für Autos komplett gesperrt. Das Pilotprojekt geht erstmal ein Jahr lang. Sachsens Gesundheitsministerin Petra Köpping ist derzeit in Südkorea. Sie will dort erkunden, wie Digitalisierung und Robotik das Gesundheitswesen unterstützen können und welche Lösungen sich auch auf Sachsen übertragen lassen. Wegen des riesigen Waldbrandes im Hohen Venn werden nun doch Teile der Stadt Monschau in NRW evakuiert. Erstmal sind 17 Häuser betroffen. Und Grünen-Chef Banaschak fordert von der CDU, auch mit der Linkspartei zu sprechen, um Regierungen ohne die AfD zu ermöglichen.
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7: Studio Jens und Breit, schönen guten Morgen. Die deutschen Leichtathleten haben zum Abschluss der EM in Birmingham noch einmal kräftig Medaillen gesammelt. Frederik Rupert gewann Gold über 3000 Meter Hindernis, der Dresdner Karl Bebendorf holte Bronze. Im Speerwurf der Frauen überraschte Julia Ulbricht mit Silber. Auch die deutsche 4x100 Meter Mixstaffel lief auf Platz 2, stellte dabei einen deutschen Rekord auf. Bereits am Vormittag hatte Amanal Petros den Marathon gewonnen und mit dem deutschen Team zusätzlich Silber geholt. Ohne Medaille blieb dagegen Malaika Miyambo im Weitsprung. Die zweimalige Europameisterin wurde Fünfte. Und die deutschen Schwimmer haben zum Abschluss ihrer EM in Paris noch 3 weitere Medaillen geholt. Isabel Große schwamm über 400 Meter Freistil zu Silber. Maja Werner wurde dahinter Dritte. Bei den Männern wurde Lukas Mertens über 400 Meter Freistil nach einem starken Schlussspurt Dritter.
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8: Einen wunderschönen guten Morgen. Nach dem Schulanfängerwochenende in unserem Zoo geht's heute für die Erstklässler los. Die Temperaturen heute, die sind eher so ein bisschen frischlich, wenn man es mit dem Wochenende vergleicht. 22 Grad die Höchstwerte. Es bleibt eher bewölkt heute. Einzelne Schauer kann es auch geben. Morgen der Tag sieht auch noch so aus. Und auch am Mittwoch kann es immer mal tröpfeln zwischendurch. Der Donnerstag wird dann aber wieder deutlich besser und auch wärmer und auf den Straßen. Da haben wir einen Unfall auf der A14 aus Nossen zwischen Dreieck-Nossen und Nossen Nord, dort dicker Stau, 44 Minuten Zeitverlust aktuell. Und falls Sie irgendwas entdeckt haben, sagen Sie gerne Bescheid. 03x800 und die 4 ist die Nummer.
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10: So geht's jetzt mal los hier.
0: Was ist denn hier los?
8: Jetzt geht's wieder anders.
0: Jawohl, vorbei. Disziplin. Es ist 4 Minuten vor 6:30. Wir wünschen euch und Ihnen einen wunderbaren Start in die neue Woche. Sagen nochmal herzlich willkommen zurück aus den Sommerferien.
8: Ja, und wir haben mal geguckt, was die neue Woche so bringt, was so ansteht an wichtigen Terminen. Eine kleine Übersicht haben wir gleich für Sie.
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0: 6.33 Uhr, 6:33, 6:37 Uhr. Und ich gebe mal ab an die Miri und wir schauen mal, was die Woche so bringt.
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2: Einen wunderbaren Start in die neue Woche. Mehr als 5000 ABC-Schützen starten heute in der Messestadt in einen neuen Lebensabschnitt. Autofahrer werden zum Schulanfang gebeten, ganz besonders vorsichtig zu fahren. Ab morgen repariert die Stadt die Brücke über den Bogensee in Paunsdorf. Am Mittwoch und Donnerstag geht die Feuerwehr auf den Markt auf Nachwuchsgewinnung. Da finden die Blaulichttage statt, sagt Sprecher Thorsten Kolbe.
3: Dort bieten wir an, kennenzulernen, was es für tolle Berufe in der Leipziger Branddirektion zu erlernen gibt.
2: Ja, vielleicht schauen Sie ja vorbei. Und am Freitag findet dann das erste Pflichtspiel der Saison für die Handballer statt. In der ersten Runde des DHB-Pokals treffen die Messestädter auswärts auf Essen.
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1: Ja, 6:07.
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4: Einen schönen guten Morgen. Ja, der Wochenstart ist so ein bisschen durchwachsen. Die Temperaturen, die gehen auf 22 Grad rauf heute. Einzelne Schauer kann es geben, auch mal ein Gewitter mischt vielleicht mit. Und es bleibt eher dicht bewölkt. Und auf den Straßen, da haben wir einen Unfall auf der A9 Richtung Berlin zwischen Leipzig-West und Großkugel. Die rechte und die mittlere Spur sind hier immer noch blockiert.
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0: Supergirl. Dann kommen wir jetzt zum Superman des deutschen Wetters. Wie ich das wieder gesagt habe, ja? Der Superman ist der Better-Wetter-Man. Ja, und der hat auch einen Namen. Ich, Michael Klein. Wunderschönen guten Morgen. Hallo, herzlich willkommen zurück aus dem Wochenende. Du warst ja in der Eifel.
1: Ich war in der Eifel tatsächlich, ja.
0: Ja, Michael Klein hat ja einen Wetterpark in der Eifel, also seine Firma donnerwetter.de, ja, wo man so hing, also weil es da eben hohe Berge gibt und so, ne, und so relativ. Warum eigentlich die Eifel?
1: Ja. Weil es wirklich tatsächlich so eine der Stellen ist in Deutschland, also
0: ja,
1: andere Ecken noch, die mit am dunkelsten ist, wo man also wirklich auch zum Beispiel Sterne gut beobachten, ja, kann. Und für Deutschland, weil das Wetter ja ganz oft von Westen hereinkommt, so ein bisschen repräsentativ auch, ja, was da an Wetter grundsätzlich erstmal hereinzieht, an Luft, damit man hinterher gucken kann, was veranstalten wir in Deutschland damit.
0: Genau, und da kommen so Schulklassen und so weiter und da kann man mal gucken, wie Wetter so funktioniert. Worauf ich hinaus wollte, ist, Michael, in der Eifel haben wir ja die Waldbrände auch. Und hat man das gemerkt? Habt ihr da was mitbekommen?
1: Oh, deutlich. Wir waren eigentlich also hier von dem ersten Waldbrand, ich sag mal, es sind ja schon mehrere. Der erste, der in Hürtgenwald, also auf deutscher Seite, den haben wir erstmal sehr stark am Freitag noch gerochen. Also es war auch teilweise draußen gesessen hat, auch Samstagvormittag, und wirklich die Augen gebrannt haben, dass man eigentlich direkt wieder reingehen musste. Naja, und dann kam anschließend das Ganze noch aus Belgien, was ja noch fünfmal, ich glaube siebenmal so groß gewesen ist, wie das auf der deutschen Seite. Ja, und jetzt immer noch so an der Grenze zu Deutschland ist. Also Monschau ist ja ein Ort, der unmittelbar auch an der Grenze liegt. Ganz historischer, schöner, alter Ort, wo das Feuer dann auch kurz vor der Tür stand.
0: Ne? Ja, jetzt kommt ja ein bisschen Regen.
1: Gott sei Dank, ja.
0: Also auch bei uns, das heißt, es ändert sich ein bisschen was am Wetter.
1: Ja, also auch im Plauen hier, in Anführungszeichen, unser Waldbrand, Gott sei Dank ja dann unter Kontrolle. Da hat der Regen auch ein bisschen mitgeholfen. Und auch im Westen tatsächlich zieht jetzt im Moment ein ordentliches Regengebiet durch, beziehungsweise es ist aber auch so, bis jetzt hat es das hohe Fenn nur so gestreift. Das ist noch nicht so viel gewesen, aber da kommt jetzt noch was hinterher. Insofern hilft das jetzt hoffentlich auch, diesen Waldbrand in den Griff zu bekommen.
0: Okay, und dann so die nächsten Tage ein bisschen hin und her.
1: Genau, also jetzt wieder auf uns geguckt. Wir haben es wirklich auch sehr hin und her Wetter. Wir haben jetzt typisches Westwindwetter, dass da immer wieder neue Ausläufer kommen, immer wieder neuer Regen. Oftmals Schauer, das sind noch nicht die ganz, ganz großen Regenmengen. Das addiert sich aber hoffentlich auch im Laufe der Woche noch ein bisschen bei uns auf. Gerade heute ist so ein Tag, bei dem es immer mal wieder Regen gibt, immer mal wieder so schauerartig. Temperaturen sind jetzt deutlich frischer, nur noch so was um 22 Grad. Morgen vielleicht 21, 22 Grad. Und ab Donnerstag wird es dann wahrscheinlich wieder beständiger, trockener und auch wieder sommerlich wärmer werden.
0: Okay, Micha, dann machen wir jetzt erstmal ein Käffchen zum Wachwerden.
1: Gerne.
0: Und hören uns später nochmal.
1: Machen wir bis dann.

0: 12 Minuten vor 7 an diesem Montagmorgen die Ex-Frau bzw. die Ex-Verlobte von Wladimir Klitschko, die Hollywood-Schauspielerin Hayden Panettiere, ist tot. Sie wurde nur 36 Jahre alt. Über die Todesursache ist noch nichts bekannt. Weitere Nachrichten gibt's gleich bei uns für Sie.
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11: Mit Oliver Heinze, guten Morgen. Die Sommerferien sind zu Ende und das Leipziger Schulamt freut sich, dass zahlreiche wichtige Projekte in den letzten Wochen noch fertiggestellt werden konnten. Schulamtsleiter Peter Hirschmann.
12: Wir werden eine große Grundschule im Gerichtsweg, die Wilhelm-Busch-Schule, in Betrieb nehmen, mit einer dann 6-Feld-Sporthalle, die gleichzeitig auch für die 125. Schule, die Oberschule und das Schraderhaus, das Gymnasium, mit zur Verfügung stehen wird. Und das wird ein toller Campus, wo wir eine ganze Menge Schüler gut versorgen können, auch sehr modern dann versorgen können. Und da freue ich mich auch drüber.
11: Allerdings gab es in diesem Jahr auch zahlreiche Verzögerungen, über die sich Hirschmann ärgert. Aber allen Schülern konnte ein entsprechender Schulplatz zur Verfügung gestellt werden. Mit gemischten Gefühlen bei vielen Besuchern ist das vorerst letzte Highfield-Festival zu Ende gegangen. Rund 28.000 Besucher und damit deutlich weniger als in den erfolgreichsten Zeiten sind in diesem Jahr in den Störmthaler See gekommen. Als Top-Act begeisterte unter anderem Kraftklub aus Chemnitz. Kommendes Jahr pausiert das Festival, laut den Veranstaltern aus finanziellen Gründen. Man wolle aber versuchen, in den nächsten Monaten ein wirtschaftlicheres Konzept auf die Beine zu stellen, heißt es. Wegen des riesigen Waldbrandes im Hohen Fennen werden nun doch Teile der Stadt Monschau in NRW evakuiert. Erstmal sind 17 Häuser betroffen. Dabei war man in Monschau eigentlich davon ausgegangen, dass die Flammen nicht übergreifen. Der Brand, der seit Freitag in Belgien wütet, hat schon rund 30 Quadratkilometer zerstört. Nach der Heimpleite gegen die zweite Auswahl von Hertha BSC vor einer Woche ist Lok Leipzig zurück in der Erfolgsspur. Die Propsteider haben gestern ihr Auswärtsspiel beim Aufsteiger Tasmania Berlin gewonnen. 3:2 hieß es am Ende für die Leipziger. Mit 10 Punkten aus 5 Spielen steht Lok jetzt auf Rang 4. Die rote Laterne hat weiter Chemie Leipzig. Die Deutschen hatten bereits am Freitagabend zu Hause gegen Carl Zeiss Jena verloren. Deutschlands Leichtathleten haben bei der EM in Birmingham

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2: Einen schönen guten Morgen. Ja, das Wetter zum Wochenstart ist ziemlich wechselhaft. Nur selten gibt es mal eine Wolkenlücke. Die Temperaturen gehen auf 22 Grad rauf und immer wieder kann es Schauer geben. Ich finde es aber herrlich erfrischend. Morgen der Tag und übermorgen beide Tage bleiben noch durchwachsen. Auch da kann es immer mal ein paar Tropfen geben. Ab Donnerstag gehen die Temperaturen dann wieder nach oben und da bleibt es dann auch trocken. Und Stau haben wir auf der Maximilianstraße Richtung Mockau an der Baustelle, hat der Carlos gemeldet. Dankeschön. Und A14 aus Nossen zwischen Dreieck-Nossen und Nossen-Nord immer noch Stau. Hier dauert es ungefähr eine halbe Stunde länger. Die Unfallstelle ist aber inzwischen geräumt, also da sollte es jetzt bald wieder zügiger vorangehen.
3: Ja, danke schön, Miri.
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3: La la la la la. Guten Morgen.
5: Ich habe auf dich gewartet.
3: Mensch, ich wünsche erstmal einen tollen Start in diese neue Woche. Willkommen zurück aus den Sommerferien. Endlich geht die Schule wieder los. Das ist doch wunderbar.
2: Ja, endlich wieder Montag. Oh, also schön. Machen Sie was draus.
3: Kurz vor 7.
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0: Wunderschönen guten Morgen. Es ist jetzt 7:02.
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0: Viva la vida! Coldplay um 7:11. Ja, Sie merken schon, wir sind alle ein bisschen aus dem Häuschen, weil endlich sind die Ferien vorbei. Endlich wieder Schule, endlich wieder normaler Rhythmus. Ja.
1: Endlich lernen, endlich Wissen in sich aufsaugen.
0: Ne, und wieder so ein bisschen Struktur im Leben, das ist so wichtig, ja. Struktur im Tag. Und zum Tag gehört natürlich auch unser Chefmeteorologe Michael Klein. Dass du überhaupt noch ans Handy gehen darfst, jetzt ans Telefon, weil es gibt ja neue Regeln, also verschärfte Handyregeln in den Schulen.
1: Ja.
0: Also jetzt mit dem neuen Schuljahr, aber dem Michael Klein, dem erlauben wir das Handy frühmorgens.
1: Hey, ich habe auch heute erst erste Stunde, also nicht Nullte.
0: Nullte, ach die erste Stunde jetzt, ja.
1: Ich bin noch nicht dabei.
0: Also ja, ach so, alles klar, du bist eigentlich noch zu Hause.
1: Ja, ja. Mhm. Heute ist Deutsch. Heute lerne ich Deutsch. Heute lerne ich sprechen.
0: Das lernen wir nie mehr. Micha, mit dem Ferienende kommt jetzt wirklich auch so ein bisschen das Ende dieser relativ langen Hitzewelle.
1: Genau, ja. Boah. Also jetzt, ich glaube für alle Schülerinnen und Schüler ganz gut, dass es nicht mehr so heiß ist, dass es nicht mehr so in die Klassenzimmer reinbrät bei den Temperaturen. Wir sind jetzt in einer deutlich niedrigeren Temperaturphase. Also heute sind es so vielleicht 21, 22 Grad und dazu ja auch immer mal wieder Schauer, die durchziehen, also etwas wechselhafteres Wetter. Ist jetzt natürlich nicht so schön, wenn man gerne ins Freibad wollen würde, aber wenn man in der Schulklasse rumsitzt, ist es, glaube ich, deutlich besser.
0: Okay, also heute Morgen dann erstmal schön durchlüften. Wahrscheinlich wird es noch relativ drückend sein. Wir haben ja letzte Woche schon gemeckert. Ja, wir sind ja die alten Meckeronkels, obwohl wir uns vorgenommen haben, eher die positiven Dinge zu sehen. Aber es werden immer noch Schulen bei uns im Land, auch in Sachsen, geplant, ohne Kühlung. Ja, also neu gebaute Schulen, Neubauten und so weiter. Und das ist natürlich jetzt nicht mehr wirklich zeitgemäß.
1: Nee, aber jetzt ist natürlich auch die Frage, wenn man ran muss, macht man es dann erst vielleicht bei den Altenheimen oder Krankenhäusern oder zumindest mal, dass es Bereiche gibt, die gekühlt sind.
0: Ja,
1: so, und bei den Schulen, da kann man ja schon vieles auch tun, wenn man Außenverschattungen hat und so weiter. Da ist also auch schon viel zu tun. Ja, aber temperaturmäßig, Gott sei Dank, jetzt für die nächsten Tage gutes Durchlüften, mal Fenster aufreißen und so weiter, weil es auch tagsüber dann morgen zum Beispiel gerade mal so um 21, 22 Grad sind. Dicke Wolken, also keine großartige Sonneneinstrahlung dazu und zwischendurch auch morgen immer mal wieder etwas Regen.
0: Das kennen wir gar nicht mehr, so wechselhaftes Wetter. Damit geht es auch erstmal weiter?
1: Genau, es geht damit noch am Mittwoch weiter. Ab Donnerstag kommt die Trockenheit und die Sonne wieder zurück, denn dann werden auch die Temperaturen wieder über 25 Grad gehen. Heißt auch im Moment bei uns sehr niedriger Waldbrandgefahrenindex. Das ist deutlich gesunken durch die Schauer. Damit sind wir hier in Sachsen relativ gut im Moment dran. Der Westen hat es noch deutlich kritischer, aber auch im Rest Deutschlands ziehen jetzt immer mal wieder Regen durch. Ja, und bei uns dann erst zum Ende der Woche hin die Trockenheit wieder und dadurch geht es dann natürlich auch mit dem Waldbrandgefahrenindex wieder ein bisschen nach oben.
0: Okay, Micha. Wir bleiben bei der guten alten Tradition, auch im neuen Schuljahr.
1: Du meinst das Käffchen direkt jetzt
0: los, heute früh? Komm, das machen wir jetzt, Käffchen. Ah.

0: 12 Minuten vor halb 8. Ja, eine ganz traurige Meldung hat uns heute am frühen Morgen erreicht. Die Ex-Frau bzw. die Ex-Verlobte, muss man sagen, von Wladimir Klitschko, die Hollywood-Schauspielerin Hayden Panettiere, ist tot. Sie wurde nur 36 Jahre alt. Über die Todesursache ist noch nichts bekannt. Weitere Nachrichten gibt's gleich bei uns für Sie. Bleiben Sie dran.
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13: mit Oliver Heinze. 6 lange Wochen sind vorbei. Nun geht die Schule wieder los. Laut Schulamtsleiter Peter Hirschmann gab es zwar zahlreiche Bauverzögerungen in Leipzig, aber man konnte jedem Schüler einen entsprechenden Schulplatz zur Verfügung stellen. Nach einem Unfall mit Fahrerflucht sucht die Polizei nach Zeugen. Auf der Wurzner Straße ist ein Radfahrer von einem grausilbernen Einer BMW angefahren und verletzt worden. Das vorerst letzte Highfield am Störmtaler See ist mit rund 28.000 Besuchern zu Ende gegangen. Wegen finanzieller Schwierigkeiten pausiert Sachsens größtes Musikfestival im kommenden Jahr. Die Veranstalter wollen ein neues Konzept entwickeln. Gesundheitsminister Linnemann bekommt Gegenwind für seine Idee, kleine Krankenkassen zur Fusion zu zwingen. Fusionen lösten keine Finanzprobleme und brächten oft nur Ärger für Patienten. Und mit dem besten deutschen Ergebnis seit 28 Jahren ist die Leichtathletik-EM in Birmingham zu Ende gegangen. 6-mal Gold, 10-mal Silber und 5-mal Bronze.
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16: Einen schönen guten Morgen. Ja, das Wetter zum Wochenstart ist ziemlich wechselhaft. Nur selten gibt es mal eine Wolkenlücke. Die Temperaturen gehen auf 22 Grad rauf und immer wieder kann Schauer geben. Ich finde es aber herrlich erfrischend. Morgen der Tag und übermorgen beide Tage bleiben noch durchwachsen. Auch da kann es immer mal ein paar Tropfen geben. Ab Donnerstag gehen die Temperaturen dann wieder nach oben und da bleibt es dann auch trocken. Und Stau ist uns gemeldet worden auf der Maximilianstraße in Richtung Mockau an der Baustelle. Ein Stau noch auf der A14 aus Nossen zwischen Nossen Ost und Nossen Nord. Und ansonsten haben wir nichts weiter. Keine Staus, keine Blitzer, aber Sie können uns gerne was melden. 03 mal 800 und die 4.
0: Ja, danke schön, Miri.
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0: Schönen guten Morgen. So, wollen wir anfangen?
19: Morgen, Sir. Ich bin sowas von startklar.
0: Dann starten wir mal in die neue Woche, die ja auch eine neue Schulwoche ist. Oder endlich wieder Schule, ja, nach den Sommerferien.
20: Und manche Kinder haben ja heute sogar Geburtstag. Oh. Wie zum Beispiel die kleine Clara. Clara wird heute nämlich 10 Jahre alt.
0: Okay.
20: Und
0: wir machen normalerweise keine Geburtstagsgrüße.
20: Machen wir eigentlich nicht, ne? Aber an der Stelle sollen wir mal liebe Grüße sagen von der Family zum 10. Geburtstag. Heute am 17. August, liebe Clara. Mhm. Und Clara ist ganz aktiv im Fußball, also spielt total gerne Fußball.
0: Okay, und wir machen ja deshalb eine Ausnahme für Clara, weil die Clara hat eine Frage zu schlau gemacht um 7:30. Das ist ja in 5 Minuten. Es ist, also wenn sie aktiv im Fußball ist, wahrscheinlich eine Fußballfrage.
20: Es ist eine Fußballfrage, okay, genau. Also und zwar geht es um den WM-Pokal, aus was der so ist und wo der dann gestanden hätte, wenn wir ihn denn gekriegt hätten, weil wir haben ihn ja nicht gekriegt. Nee, aber Gott. Ich meine, weißt du überhaupt, wie der aussieht?
0: Pass auf, also die Antwort auf all diese Fragen gibt's gleich. Ja. Jetzt erstmal einen wunderschönen guten Morgen und einen guten Start in die Woche.
20: Morgen.
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0: So, es ist kurz nach halb acht. Einen Viva wunderschönen guten Morgen. Und wir haben ja gerade schon über die Clara gesprochen. Die Clara, die heute ihren 10. Geburtstag feiert. Nochmal Happy Birthday. Clara ist aktiv im Fußball und hat eine Frage an unser Lehrerkind Christine. Nämlich, aus welchem Material besteht eigentlich der Fußball-WM-Pokal? Und wo wird der Pokal aufbewahrt oder würde er aufbewahrt werden? Wäre Deutschland Weltmeister geworden? Fragen über Fragen, die Antworten gibt's jetzt.
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2: Also der offizielle FIFA-WM-Pokal ist knapp 37 Zentimeter hoch und wiegt ein bisschen was über 6 Kilo. Davon sind 4631 Gramm 18-karätiges Gold. Damit es dann insgesamt nicht zu schwer wird, ist der Pokal innen hohl. Der Sockel enthält nochmal zwei Ringe aus Malachit, einem grünen Halbedelstein. Die Goldstatue zeigt zwei triumphierende Fußballspieler, die zwischen ihren ausgestreckten Armen gemeinsam eine Weltkugel halten. Der heutige Materialwert, den Pokal gibt es schon seit 74, liegt bei knapp 450.000 Euro, weil der Goldpreis ja so stark angestiegen ist. Das Original befindet sich in der Schweiz, im FIFA-Museum in Zürich und wird dort auch nur zu ganz besonderen Anlässen rausgeholt. Bei der Endrundenauslosung zum Beispiel oder eben auch bei der Krönung des neuen Weltmeisters nach dem WM-Finale. Der Originalpokal darf auch nur von einem ausgewählten Kreis von Menschen berührt und gehalten werden, von Staatsoberhäuptern oder eben den Weltmeistern. Aber wie gesagt, mit nach Hause gibt's dann nur ein Replikat, also eine originalgetreue Nachbildung. In Spanien steht das Teil jetzt in einer Vitrine in Madrid. Bei uns wäre es wahrscheinlich das Deutsche Fußballmuseum in Dortmund geworden, aber hätte Fahrradkette, hat ja leider nicht geklappt mit dem WM-Pokal.
0: Dankeschön, Christine.
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0: 6:30 jetzt.
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3: Guten Morgen, einen wunderschönen Start in die neue Woche und das Wetter zum Wochenstart, das ist eher so ein bisschen durchwachsen. 22 Grad die Höchstwerte bei uns in Leipzig. Immer wieder kann Schauer geben zwischendurch und auf den Straßen haben wir Stau an der Baustelle auf der Maximilianstraße Richtung Mockau und kleinerer Stau noch auf der A14 aus Nossen zwischen Nossen-Ost und Nossen-Nord.
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0: Pieper Pink.
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0: Ja, 10:30. Einen, ja, wie war wunderschön, guten Morgen, könnte man dann ja auch sagen. Jetzt kommt der Chefmeteorologe Micha Klein.
2: Morgen.
0: Tja, und hast du mitbekommen, Cristiano Ronaldo?
2: Was denn jetzt?
0: Der hat ja nur geheiratet, ne?
2: Ist er schon wieder geschieden?
0: Nein, man wusste nicht genau wo, in seinem Wohnzimmer. Er hat überhaupt kein großes Theater gemacht, ja, nicht irgendwo Schloss und was auch immer. In seinem Wohnzimmer. Das haben die beiden jetzt zugegeben. Wirklich im aller kleinsten Kreis, ja, Cristiano Ronaldo. Ja. Also wirklich ohne Shishi, einfach zack, bumm, ja, willst du, ja, oder sie, sagt man, ne?
2: Sie, oder? Nee, das war in den
0: Portugal. Ach nee, das war Sim, glaube ich. Im Portugiesisch sagt man Sim. Ja. So. Ja, und parallel dazu hat er ja gesagt, dass das wahrscheinlich seine letzte Saison sein wird als Profifußballer.
2: Ah, kaum geheiratet, schon ist er weg, ne?
0: Natürlich, ja.
2: Zack. Ja, ja. Ich höre die Musik im Hintergrund. Hast du eine Frage oder was?
0: Ich hätte eine Frage. Wollen wir?
2: Oh.
0: Das kleine Quiz mit Michael Klein, das darüber entscheidet, wer das Käffchen nach dem Wetterbericht ausgibt. Und ja, wenn er jetzt schon seine Karriere beendet, dann vielleicht mal eine Cristiano Ronaldo-Frage heute. Er hält ja ganz viele Rekorde im Fußball. Ja. Zum Beispiel welchen? Einer der folgenden drei. Aber nur einer ist richtig. Hält er den Rekord für die meisten Tore in einem Spiel, also die meisten geschossenen Tore? Die meisten Länderspieltore im Weltfußball oder die meisten WM-Tore? Cristiano Ronaldo.
2: WM-Tore hatten wir doch gerade noch die Diskussion. Nee, das nicht. Das war Messi ganz vorne oder wer hatte jetzt die meisten WM-Tore? Ach, generell. Warte mal, das war ja nicht.
0: Also generell, nicht bei dieser WM, ne?
2: Ja, aber da war doch Mbappé immer ganz vorne. Guck mal, ich weiß was vom Fußball.
0: Ja, stimmt. Ganz Namen.
2: Ja, zwar nichts Wirkliches, ja. Also.
0: Ja.
2: Hat der Ronaldo noch. Nee, das war doch Messi, der den Rekord hat. Oder war das nur innerhalb der WM, in dieser WM? Aha,
0: ja, ich weiß nicht, nee. Aber der Zverev war auch nicht so schlecht.
2: Der Zverev, ja. Der hatte. Der hatte oft Vorteil.
0: Ja, ja, okay, also Ronaldo, die meisten Tore in einem einzigen Fußballspiel, die meisten Länderspieltore im Weltfußball oder die meisten WM-Tore insgesamt? Also
2: ich glaube, das Erste, das könnte ja auch bei so einem Kreisligaspiel mal passieren, dass da irgendwo dann ein Fritz Meier, wie immer er dann heißt, 83 Tore gespielt hat im Derby gegen Krüller Sied oder was weiß ich. Nee, deswegen, ich würde jetzt mal sagen Länderspieltore.
0: Lock mal ein, die meisten Länderspieltore im Weltfußball und diesen Rekord mit 146 Toren.
2: Hält Fritz Meier aus Okrilla?
0: Die meisten Länderspieltore im Weltfußball hält Cristiano Ronaldo. Ja! Micha! Du bist eben ein Fuchs. Auch auf Gebieten, in denen du dich nicht so auskennst. Ist ja beim Wetter auch so.
2: Sollte Wirtschaftsministerin werden.
0: Ja, genau.
2: Wenn ich mich mit nichts auskenne, aber dann vielleicht, ich hätte...
0: Du solltest in die Politik gehen. Nein, ja. Also vollkommen richtig. Ja, die meisten Länderspieltore sind die meisten Tore in einem Spiel. Auch das hast du richtig analysiert. Das ist ein polnischer Spieler mit Wiesław Gbrzeszczyk, irgendwie 22 Tore in einem Spiel. Und die meisten WM-Tore, auch da warst du auf der richtigen Fährte Mbappé mit, ich glaube, 22 oder so.
2: Insgesamt.
0: Ja, auch da liegt er ganz vorn. Micha, das heißt, ich gebe ein Käffchen aus, wenn du uns jetzt noch ganz kurz, naja, schönes Wetter, schön ist ja immer relativ, es wird sich etwas ändern am Wetter.
2: Dieses Konditionale jetzt hier, dieses Gewinnspiel, das ich mir hart erkämpft habe in einem Themenbereich, bei dem ich mich gar nicht auskenne. Ja. Und dann kommt hier, Käffchen kriegst du aber nur wenn. Also, wettermäßig wenn, glaube ich, normalerweise würde man jetzt meckern und sagen, oh, der Sommer ist vorbei, ist so Herbst, es fühlt sich so doof an. Aber nach dieser langen Hitzephase und der Dürre kann man sich vielleicht darauf einigen, dass ganz gut ist, wenn die Natur doch mal ein paar Tropfen abbekommt. Heute Höchsttemperaturen nur noch bis 22 Grad, viele Wolken und zwischendurch immer mal wieder ein Schauer, nochmal möglich etwas Regen, der da durchzieht, von Westen kommt. Ja, wie heißt es immer so schön? Die Natur braucht's ja.
0: Braucht's ja. Und die nächsten Tage dann auch ein bisschen durchwachsen, aber nicht schlecht.
2: Genau. Ab Donnerstag wird's wieder sonniger und wärmer, dann wieder über 25 Grad.
0: Siehste. Ja, dann gebe ich jetzt ein Käffchen aus, Micha.
2: Doch noch, ja.
0: Und wir hören uns dann später nochmal wieder. Bis dann, Jan. Tschüss, mach's gut. 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

0: noch 7:45. Einen schönen Montagmorgen. Wir haben es gerade gehört von Michael Klein, auch wenn es hier und da ein bisschen geregnet hat. Noch immer ist es insgesamt viel zu trocken und noch immer gibt es europaweit und logischerweise auch hier bei uns im Land ausgedehnte Waldbrände. Mehr zum Thema, was sonst noch wichtig ist und wichtig wird, erfahren Sie gleich bei uns in den Nachrichten.
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12: Mit Oliver Heinze, guten Morgen. Nach dem versuchten Drohnenanschlag auf dem Flughafen Leipzig-Halle hat das Landeskriminalamt einen neuen Zeugenaufruf gestartet. Demnach konnten die Ermittler DNA-Spuren an einer sichergestellten Drohne und einer Antenne im Geisterdorf Kursdorf neben dem Airport finden. Ein verdächtiges Handysignal deutet zudem auf einen möglichen Aufenthalt des Täters im Ort Wallendorf südwestlich des Flughafens hin. Zeugen werden gebeten, sich über das Hinweisportal der Polizei oder telefonisch bei den Behörden zu melden. Mit Beginn des neuen Schuljahres wird Waren ab heute zum Vorreiter für die Schulwegsicherheit mit einem ganz besonderen Pilotprojekt. Clarissa Kunert weiß mehr.
13: Vor der Schule am Auensee wird Leipzigs erste Schulstraße eingerichtet. Dafür wird in Waren ein Abschnitt der Stamelner Straße montags bis freitags zwischen 7.30 Uhr und 8.30 Uhr für Autos gesperrt. So sollen gefährliche Situationen durch sogenannte Elterntaxis vermieden und der Schulweg für die Kinder sicherer werden. Die neue Schulstraße startet zunächst als einjähriger Verkehrsversuch.
12: Hunderte Einsatzkräfte der Feuerwehr bekämpfen zwei große Waldbrände in der Eifel und im Westerwald. Die Flammenfront im Naturschutzgebiet Hohes Venn an der Grenze zwischen Belgien und NRW rückt der ersten Wohnbebauung auf deutschem Gebiet näher. Einige Bewohner des Ortes Monschau mussten schon evakuiert werden. In Rheinland-Pfalz scheint die Gefahrenlage unterdessen weniger akut zu sein. 2 Jahre nach dem Start von Vero kennt sich kaum jemand damit aus. Eigentlich soll der Dienst die europäische Antwort auf PayPal sein, aber laut einer Veribox-Umfrage unter 1000 Erwachsenen wussten nur knapp 4 von 10, dass es sich um einen Zahlungsdienst handelt. Fast ein Drittel hat den Namen noch nie gehört und knapp jeder Vierte kennt ihn zwar, aber nicht die Bedeutung. Manche haben sogar auf eine Kreditkarte aus Holz getippt. Kurz vorm Saisonstart in der zweiten Bundesliga sind die Handballer vom SC DRFK gut drauf. Die Leipziger haben gegen den polnischen Erstligisten Wisla Płock knapp mit 29:27 gewonnen. Rund 400 Zuschauer verfolgten das Spiel gestern Nachmittag in der Sporthalle an der Brüderstraße. Das erste Pflichtspiel steht am Freitag an. Im Pokal geht's gegen Ligakonkurrent TuS Essen. Das erste Saisonspiel steigt dann in 2 Wochen. Zu Hause gegen Minden.
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14: Nur selten mal eine Wolkenlücke zum Tagesstart und zum Start in die neue Woche. Einen wunderschönen guten Morgen. Erstmal 22 Grad die Höchstwerte bei uns in Leipzig und immer mal sind Schauer möglich heute im Laufe des Tages. Morgen, übermorgen beide Tage auch eher noch wechselhaft mit Höchstwerten um die 20 Grad. Am Donnerstag gehen die Temperaturen dann wieder ein Stück nach oben auf bis zu 26 Grad und da soll es dann auch trocken bleiben.

0: Es ist eine Ehre, dabei zu sein.
1: Das ist grandios.
2: Es ist Montagmorgen.
1: Natürlich.
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3: Toll, oder?
1: Die Frage, sorry, vielleicht ist das jetzt, ist egal. Ich versuche da keine Ausrede zu finden. Ich glaube, das könnte ich in diesem Augenblick nicht eindeutig sagen. Das müsste ich abschätzen. Ganz einfach gesagt, na klar.
4: Ach, ich weiß, was gemeint ist. Und zwar, Robert De Niro wird heute 83.
5: Okay.
4: Und das war die Synchronstimme von Robert De Niro, Christian Brückner.
5: Ah.
4: Der erkennt man immer so ein bisschen. Ja, glaube ich auch. Robert Redford, weiß ich nicht genau. Aber jedenfalls Robert De Niro heute Geburtstag. Happy Birthday nochmal allen Geburtstagskindern.
5: Mhm, auch wenn sie nicht Geburtstag haben,
4: ja,
5: wünschen wir ihnen natürlich einen guten Start in die neue Woche. Schönen Montag.
4: Kurz vor 8 jetzt.
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0: 8:02 jetzt. Guten Morgen.
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2: Ja, und zum heutigen Schulstart grüßen wir mal alle Eltern, die ab sofort wieder nicht nur den Weg zur Arbeit, sondern auch noch den Weg zur Schule meistern müssen. Liebe Elterntaxis, bitte passt auf und schaut nach Fahrgemeinschaften. Und ja, ihr seid alle aufgeregt, aber einfach durchatmen, es wird alles gut. Der erste Tag ist der aufregendste. Ab morgen ist dann alles schon wieder ganz entspannt. Und an alle anderen Verkehrsteilnehmer, seht's den Eltern nach. Wir sind alle mal aufgeregt. Und so ein erster Schultag ist ja wirklich aufregend für die ganze Familie.
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0: Bist du denn schon über die 8. Klasse hinaus?
1: Geistig nein.
0: Dann darfst du eigentlich kein Handy benutzen. Ich glaube, wir hatten das Thema vorhin schon kurz gestreift, ja, mit dem neuen Schuljahr Handyverbot, nicht nur an Grundschulen, sondern bis einschließlich Klassenstufe 8 hier bei uns in Sachsen. Und das neue Schuljahr beginnt, warte mal, wenn ich mich nicht irre, heute.
1: Das heißt, wie funktioniert das jetzt praktisch? Das, am Eingang wird das alles eingesammelt oder darf ich es gar nicht erst mit hinnehmen oder wie geht
0: ich
1: das?
0: Ich glaube, das regeln die Schulen dann individuell.
1: Ah ja,
0: wie das so läuft, ja. Na, müssen wir einfach mal gucken. Aber ich bin sehr froh, dass du noch telefonieren darfst mit mir. Du kriegst eine Ausnahmegenehmigung.
1: Ja, das ist hier ja Festnetz gerade.
0: Ach so, dann ist ja alles
1: gut. Moment, steht irgendwo in der Regel, dass ich mein Festnetztelefon nicht
0: mitnehmen darf. Du meinst, dann kommen die Kinder mit ihrem Festnetztelefon und gucken, ob es irgendwo eine Telefondose gibt. Gibt es Telefondosen an Schulen? Das ist doch mal eine gute Frage. Wir haben ja vorhin schon gelernt, es gibt immer noch an den meisten Schulen keine Klimaanlagen, auch in neu konzipierten Schulen, die neu gebaut werden, was ja nach so einem Hitzesommer dann doch ziemlich fragwürdig ist. Da gibt es ja diesen Whataboutism, wie man neudeutsch so schön sagt. Dafür haben die Panzer alle Klimaanlagen. Ja, ja. Also dafür haben sie Geld, ja. Aber für die Schulen, ja, da eben nicht. Es ist ein Trauerspiel. Gut, aber das sollte jetzt gar nicht in die Richtung gehen, Micha. Wo waren wir denn? Ach so, beim Handyverbot.
1: Beim Handy, ja. Also ob die Telefondosen haben. Ich vermute, die Telefondose in Schulen ist die, wo das Faxgerät angeschlossen ist.
0: Ja, stimmt, die ist besetzt.
1: Ja, die ist dicht.
0: Und ich sehe, was ist noch neu? Bis 2030 sollen alle Lehrpläne erneuert werden in Sachsen.
1: Aha.
0: Und besonderer Schwerpunkt Medienkompetenz und Digitalisierung. Und Medienkompetenz ist ein schönes Stichwort. Ja. Also ich meine, liebe Kinder, falls ihr jetzt noch nicht in der Schule seid oder Mama, Papa, ihr beweist ja schon Medienkompetenz, dass ihr uns jetzt zuhört.
1: Ja, das hier ist ein Medium. Und das Wort Kompetenz googeln der André und ich noch.
0: Ja, genau so. Und wenn ihr darüber mehr erfahren wollt, es gibt ja auch in diesem Schuljahr wieder die André und die Morgenmittel-Schulstunde. Das heißt, wir kommen zu euch an die Klasse, in die Klasse. Und da bringt die Christine dann auch jemanden mit, der sich wirklich gut auskennt. Und dann geht es um das Thema Medienkompetenz eben.
1: Ich denke, die hat immer ihren Hund dabei.
0: diesmal nicht. Obwohl es, glaube ich, viele Medienvertreter gibt, die dem hoffnungslos unterlegen sind, dem
1: Hund. Oder ähnlich riechen.
0: Oder das, ja. Ihr könnt euch auch für Sportunterricht entscheiden. Also das zum Anfassen, das mache ich dann ja so.
1: Jetzt auch.
0: Micha. Okay, also so oder so, wir starten ins neue Schuljahr und das starten wir mit einem nicht mehr ganz so heißen Wetter.
1: Genau, und ich glaube, viele werden sagen, ja, Gott sei Dank ist es nicht mehr so heiß, wenn man jetzt in der Schulklasse rumsitzen muss. Heute Höchsttemperaturen, die so gerade mal im Bereich knapp über 20 bis vielleicht 22 Grad liegen. Und es ziehen noch immer wieder Schauer, teilweise auch Gewitter durch. Das kann heute im Laufe des Tages immer mal wieder passieren. Nachmittags wird es von Westen her immer seltener und zum Abend hin ist dann auch alles wieder trocken. Dazu, nicht besonders heiß, ein bisschen feucht, warm ist es trotz allem, obwohl die Temperaturen so niedrig liegen. Also ein ganz deutlicher Wetterwechsel.
0: Und Wechsel, das ist das Stichwort, es geht wechselhaft auch weiter in den nächsten Tagen.
1: Genau, also in den nächsten Tagen immer so minütlich, stündlicher Wechsel, ein Hin und Her, mal Schauer, dann wieder länger trocken. Temperaturmäßig bleibt es jetzt erstmal etwas kühler, ganz vorsichtig gesagt, so im Bereich um 20 Grad. Mittwoch kann schon langsam ein bisschen hochgehen. Und Donnerstag, Freitag, da sieht es schon wieder, ich sag mal vorsichtig, weitestgehend trocken aus. Da ist so ein einzelner Schauer nicht ausgeschlossen, aber meistens eher trocken. Die Sonne ist wieder besser mit dabei und die Temperaturen vor allem sind dann wieder im sommerlichen Bereich um 25 Grad.
0: Okay, Micha, dann leg jetzt mal das Handy weg. Also du bist ja im Festnetz, aber ich weiß, du googelst ja mal nebenbei hier und machst hier und guckst. Ja. Weil jetzt gibt's noch eins.
1: Ich muss dir immer folgen. Nicht, dass du wieder was Komisches postest. Genau. Oder ich muss dann wieder was dazu sagen oder so. Ja, nee, Käffchen gerne, bitte.
0: Mach mal Käffchen, was?
1: Ja.

0: Gleich 10 vor 9. Montagmorgen die Ex-Frau, nee, die Ex-Verlobte von Wladimir Klitschko, die Hollywood-Schauspielerin Hayden Panettiere, ist tot. Sie wurde nur 36 Jahre alt. Über die Todesursache ist noch nichts bekannt. Weitere Nachrichten gibt's gleich bei uns. Für Sie bleiben Sie dran.
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11: Radio Leipzig kompakt mit Oliver Heinze. Guten Morgen. Nach dem versuchten Drohnenanschlag am Flughafen Leipzig-Halle sucht das LKA mit einem neuen Aufruf nach Zeugen. Die Ermittler fanden DNA-Spuren neben dem Airport in Kursdorf, außerdem Hinweise auf einen möglichen Aufenthalt des Täters in Wallendorf, südwestlich des Flughafens. Vor der Schule am Auensee gibt es ab heute Leipzigs erste Schulstraße. Ein Abschnitt der Stamelner Allee ist montags bis freitags von 7.30 Uhr eine Stunde lang für Autos komplett gesperrt. Das Pilotprojekt geht erstmal ein Jahr lang. Sachsens Gesundheitsministerin Petra Köpping ist derzeit in Südkorea. Sie will dort erkunden, wie Digitalisierung und Robotik das Gesundheitswesen unterstützen können und welche Lösungen sich auch auf Sachsen übertragen lassen. Wegen des riesigen Waldbrandes im Hohen Venn werden nun doch Teile der Stadt Monschau in NRW evakuiert. Erstmal sind 17 Häuser betroffen. Und Grünen-Chef Banaschak fordert von der CDU, auch mit der Linkspartei zu sprechen, um Regierungen ohne die AfD zu ermöglichen.
3: 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Die nächsten Nachrichten in einer halben Stunde. 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
12: Einen schönen guten Morgen, einen wunderbaren Start in die neue Woche. Die beginnt eher ziemlich durchwachsen. Die Temperaturen gehen auf 22 Grad rauf bei uns in Leipzig. Ziemlich selten gibt es mal eine Wolkenlücke, dafür kann es vereinzelt Schauer geben. Morgen übermorgen, beide Tage auch noch wechselhaft, aber das ist ja auch mal schön, so eine kleine Abkühlung. Donnerstag wird es dann schon wieder wärmer mit bis zu 26 Grad und da bleibt es dann trocken. Die Sonne lässt sich auch mal wieder blicken und auf den Straßen, da haben wir einen Stau und zwar auf der Maximilian Straße Richtung Mockau an der Baustelle und auf der A14 aus Nossen zwischen Naunhof und Kleinpösner. Ansonsten läuft alles störungsfrei momentan. Gute Fahrt, schönen Tag.
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13: Sein richtiger Name ist
14: Mächtiger Vater der Götter.
0: Das ist ein Fall uns. Doktorin.
2: Wovon träumst du nachts?
0: Ah, ihr wirbt die Hitze. Das Wochenende ist noch ein bisschen nach. Hey, wir wünschen euch und Ihnen einen tollen Start in den Montag, in die neue Woche, ins neue Schuljahr und so weiter und so weiter und so weiter. Und die Woche hat einiges zu bieten.
2: Mhm. Und wir haben ein bisschen geguckt, so ein paar wichtige Termine gibt es gleich in der Zusammenfassung für Sie.
3: Genau. 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

0: kurz nach 8:30 am Montagmorgen und da schauen wir mal auf die Woche. Miri, bitte.
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2: Einen wunderbaren Start in die neue Woche. Mehr als 5000 ABC-Schützen starten heute in der Messestadt in einen neuen Lebensabschnitt. Autofahrer werden zum Schulanfang gebeten, ganz besonders vorsichtig zu fahren. Ab morgen repariert die Stadt die Brücke über den Bogensee in Paunsdorf. Am Mittwoch und Donnerstag geht die Feuerwehr auf den Markt auf Nachwuchsgewinnung. Da finden die Blaulichttage statt, sagt Sprecher Thorsten Kolbe.
3: Dort bieten wir an, kennenzulernen, was es für tolle Berufe in der Leipziger Branddirektion zu erlernen gibt.
2: Ja, vielleicht schauen Sie ja vorbei. Und am Freitag findet dann das erste Pflichtspiel der Saison für die Handballer statt. In der ersten Runde des DHB-Pokals treffen die Messestädter auswärts auf Essen.
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0: Fünf nach halb neun.
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3: Einen wunderbaren Start in die neue Woche. Die Temperaturen bei uns in Leipzig sind ein Stück nach unten gegangen. 22 Grad die Höchstwerte. Immer wieder kann es Schauer geben zwischendurch. Und einen Stau haben wir immer noch auf der Maximilianstraße Richtung Mockau an der Baustelle. Und ein größerer Stau auf der A14 aus Nossen zwischen Klinger und Kleinpösner. Hier dauert es 20 Minuten mehr.
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0: Da wird wieder ein Geld verschwendet, sage ich dir. Naja, die Regierung bläst wieder die Kohle raus. Wir wollten ja nicht mal meckern. Ja, wir sind ja hier eigentlich radiopositiv.
1: Ja. Diapositiv, das ist doch, glaube ich, hier beim Film irgendwas, ne? Radiopositiv kannte ich noch nicht.
0: Radiozuversicht. Nee, der Regierungsflieger, ich weiß nicht, ob du es gelesen hast, oder ein Regierungsflieger, der musste im Indischen Ozean notlanden, und zwar auf den Seychellen.
1: Aha.
0: Und zwar haben die, und das war aber nur ein Testflug, also es war jetzt keine wichtige Persönlichkeit an Bord, die haben dort getestet, und zwar das Fliegen unter tropischen Bedingungen.
1: Ach, okay.
0: Und ja, da frage ich mich, warum gehen die da in den Indischen Ozean? Ich meine, das hätten sie auch zu Hause machen können.
1: Ja, in den letzten Wochen
0: wäre es ja auch gegangen. Oder? Jetzt einmal ehrlich, nee, es muss der Indische Ozean sein, die Seychellen natürlich, wo denn auch sonst.
1: Aber wieso denn auch so ein Flieger? Ich, gut, der wird wahrscheinlich ausgestattet sein, wir wissen das ja alles nicht. Ja. Der soll ausgestattet sein mit Hightech, also mit, da ist ein, weiß ich nicht, ein Flipper-Automat drin.
0: Ja,
1: oder
0: wahrscheinlich, ja, oder, ja.
1: Also Raketenabwehr hat der amerikanische Präsident ja teilweise, muss dann trotzdem da im Wäschewagen reingefahren werden. Ja, und bei uns, ich weiß nicht, vielleicht gibt es da Spezialdinger, die getestet werden.
0: Das wirklich nicht. Ja, kann sein. Aber die tropischen Bedingungen, die hat man wirklich auch zu Hause. Muss man nicht auf diese Schellen. Warst du schon mal da?
1: Nee, war ich noch nicht.
0: Ich war mal da vor vielen Jahren. Ja. Schön dort, ja.
1: Musstest du auch mal deine Bedingungen testen?
0: Also wir sind nicht notgelandet, das kann ich schon mal sagen. Wir sind ganz normal gelandet. Du landest ja auf der Hauptinsel, Mahé. Und dann hast du ja so diese kleinen Inseln so ringsherum, so Praslin und Latik und so weiter. Diesen kleinen Praslin ist so, weiß nicht, so groß wie Döbeln oder halb so groß irgendwie. Ja. Das war sehr schön dort. Ganz gediegen, ganz entspannt, ganz ruhig. Nur einmal kann ich noch erzählen, eine Anekdote. Der Opa erzählt mal eine Geschichte. Nee, aber die haben die selber dort gesagt. Das ist eigentlich wirklich alles sehr verträumt und sehr ruhig, und touristisch hält sich das dort auch alles noch in Grenzen. Nur einmal im Jahr ist Riesenaufregung. Dann kommt nämlich Sting eingeflogen mit seiner Entourage. Und Sting hat irgendwie ein eigenes, ich weiß nicht, ob das jetzt noch so ist, das haben sie mir damals erzählt, hat so ein eigenes großes Flugzeug, so eine Boeing 7, was weiß ich. Und da kommt er immer mit 100 Leuten, und dann machen die riesen Party. Dort offensichtlich auf irgendeiner Insel dort, ja. Aber da ist halt immer ziemlich viel Aufregung, wenn der da ankommt und die ganzen Leute und Sting, und Reporter, und was weiß ich, ja. Siehste, hast du nicht gewusst, oder?
1: Wer ist das, dieser Sting?
0: Sting? Blöd.
1: Ja, Entschuldigung, ich frage im Auftrag der jüngeren Generation.
0: Ach so, ja, stimmt. Ja,
1: weiß doch keiner mehr, wer das Ding ist.
0: Wir hatten gestern, beziehungsweise vorhin ja, das Thema 01099. Gestern bei den Dresdner, beim Dresdner Stadtfest aufgetreten, und unfassbar, ja, der ganze Platz, der Theaterplatz voll, zehntausende Menschen und so weiter. Da muss man aufpassen, dass man den Anschluss nicht verpasst, als wir als Ü30er.
1: Ja,
0: muss man echt gucken, und die machen tolle Mucke, wirklich.
1: Ja.
0: Also praktisch der Gegenentwurf zu Sting.
1: Da musst du vielleicht nochmal, also statt Schallplattenspieler zu Hause, noch ein anderes Abspielgerät kaufen,
0: genau,
1: dass du mal das Neue auch hören kannst. Ne?
0: So, eine neue Platte gibt es jetzt auch beim Wetter, eine neue Platte, die wir auflegen können. Es ändert sich nämlich was.
1: Ja, die letzten Wochen war ja ein ziemlicher Sprung, da wiederholt. Das kennt auch keiner mehr, ein Sprung auf der Platte, dass die Nadel hüpft und dann wiederholt sich alles. Oh Gott, war das früher.
0: Ja, aber der Trend ist ja jetzt auch schon wieder da, der Retro-Trend.
1: Richtig. Nein, also tatsächlich, es gab die letzten Wochen ja immer wieder die Wiederholungstaste, es kam immer wieder die Hitze zu uns zurück. Jetzt ein ziemlicher Wechsel. Jetzt ist es aus dem Westen, Nordwesten kühlere, feuchtere Luft, und deswegen heute auch die dichten Wolken. Immer mal wieder ist auch jetzt im Laufe dieses Tages Regen möglich. Vielleicht auch nochmal ein Gewitter. Bei den Temperaturen geht es nicht ganz so weit nach oben. Oben so 20 bis 22 Grad in der Spitze maximal, also deutlich kühler. Die Hitze ist jetzt erstmal, was heißt erstmal, vielleicht auch dauerhaft für dieses Jahr vorbei.
0: Und dann geht's ein bisschen hin und her?
1: Genau, es geht jetzt für die nächsten zwei Tage dann auch noch so hin und her. Morgen und auch der Mittwoch viele Wolken, immer mal wieder etwas Regen, so um 20 Grad, langsam ein bisschen wärmer. Wahrscheinlich dann mit dem Mittwoch und vor allem Donnerstag, Freitag bringen dann Sommertemperaturen zurück. Sonne mit Wolken im Wechsel, aber wahrscheinlich trocken. Und 25, 26 Grad sind ja dann schon wieder Sommerniveau.
0: Wunderbar, Micha. Dann machen wir jetzt noch eins.
1: Käffchen!
0: Los!

0: Ja, da sind sie zu Ende. Die Sommerferien. Ich wünsche einen guten Morgen, einen guten Start in den Montag. Heute der 17. August und alles Wichtige fassen wir gleich zusammen hier bei uns für Sie in den Nachrichten.
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7: Mit Oliver Heinze, guten Morgen. Nach dem versuchten Drohnenanschlag auf dem Flughafen Leipzig-Halle hat das Landeskriminalamt einen neuen Zeugenaufruf gestartet. Demnach konnten die Ermittler DNA-Spuren an einer sichergestellten Drohne und einer Antenne im Geisterdorf Kursdorf neben dem Airport finden. Ein verdächtiges Handysignal deutet zudem auf einen möglichen Aufenthalt des Täters im Ort Wallendorf südwestlich des Flughafens hin. Zeugen werden gebeten, sich über das Hinweisportal der Polizei oder telefonisch bei den Behörden zu melden. Mit Beginn des neuen Schuljahres wird Waren ab heute zum Vorreiter für die Schulwegsicherheit mit einem ganz besonderen Pilotprojekt. Clarissa Kunert weiß mehr.
8: Vor der Schule am Auensee wird Leipzigs erste Schulstraße eingerichtet. Dafür wird in Waren ein Abschnitt der Stamelner Straße montags bis freitags zwischen 7.30 Uhr und 8.30 Uhr für Autos gesperrt. So sollen gefährliche Situationen durch sogenannte Elterntaxis vermieden und der Schulweg für die Kinder sicherer werden. Die neue Schulstraße startet zunächst als einjähriger Verkehrsversuch.
7: Hunderte Einsatzkräfte der Feuerwehr bekämpfen zwei große Waldbrände in der Eifel und im Westerwald. Die Flammenfront im Naturschutzgebiet Hohes Venn an der Grenze zwischen Belgien und NRW rückt der ersten Wohnbebauung auf deutschem Gebiet näher. Einige Bewohner des Ortes Monschau mussten schon evakuiert werden. In Rheinland-Pfalz scheint die Gefahrenlage unterdessen weniger akut zu sein. 2 Jahre nach dem Start von Vero kennt sich kaum jemand damit aus. Eigentlich soll der Dienst die europäische Antwort auf PayPal sein, aber laut einer Verivox-Umfrage unter 1000 Erwachsenen wussten nur knapp 4 von 10, dass es sich um einen Zahlungsdienst handelt. Fast ein Drittel hat den Namen noch nie gehört und knapp jeder Vierte kennt ihn zwar, aber nicht die Bedeutung. Manche haben sogar auf eine Kreditkarte aus Holz getippt. Kurz vorm Saisonstart in der zweiten Bundesliga sind die Handballer vom SCDRFK gut drauf. Die Leipziger haben gegen den polnischen Erstligisten Wisla Płock knapp mit 29:27 gewonnen. Rund 400 Zuschauer verfolgten das Spiel gestern Nachmittag in der Sporthalle an der Brüderstraße. Das erste Pflichtspiel steht am Freitag an. Im Pokal geht's gegen Ligakonkurrent TuS Essen. Das erste Saisonspiel steigt dann in 2 Wochen. Zu Hause gegen Minden.
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9: Guten Morgen, die Temperaturen bei uns in Leipzig, die gehen auf 22 Grad rauf heute. Immer wieder kann Schauer geben, zwischendurch bleibt auch eher bedeckt, nur selten mal eine Wolkenlücke. Morgen, übermorgen, beide Tage auch noch ziemlich wechselhaft mit ein paar Tropfen zwischendurch und Höchstwerten so um die 20 Grad. Am Donnerstag wird es aber schon wieder wärmer mit bis zu 26 Grad und da soll es auch weitestgehend trocken bleiben. Die Sonne lässt sich dann auch immer mal blicken und auf den Straßen haben wir noch einen Stau auf der Maximilianstraße Richtung Mokau an der Baustelle und einen Stau auch noch auf der A14 Richtung Halle zwischen Klinger und Leipzig Ost. Ansonsten rollt's. Gute Fahrt.
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0: Und fragst du mich, was mit der Liebe sei? So sage ich dir, ich kann mich nicht erinnern. Und doch gewiss, ich weiß schon, was du meinst. Doch ihr Gesicht, das weiß ich wirklich nimmer. Ich weiß nur mehr, ich küsste es dereinst. Und auch den Kuss, den hätte ich längst vergessen, wenn nicht die Wolke da gewesen wäre. Sie war sehr hoch und ach und so weiter. Ja, ich weiß es nicht, ja. Nee, sie war sehr weiß und kam von oben her. So ist es richtig.
1: Guten Tag.
0: Guten Tag, Herr Klein. Das habe ich gerade aus. Ja, du merkst schon, ich bin jetzt leider in Stolpern gekommen, weil ich war jetzt so aufgeregt, weil ich wusste, dass du zuhörst. Brecht, zum 70. Todestag. Am Freitag hatte Bertolt Brecht seinen 70. Todestag und es hat jetzt so schön gepasst, der Kuss und die Wolke. Und da sind wir doch schon beim Thema Wetter und unserem Better-Wetter-Man, Michael Klein.
1: Entschuldige. Das machst du mal ebenso aus. Das hast du wirklich nicht abgelesen?
0: Nee, wirklich nicht. Sonst wäre ich ja jetzt nicht gestolpert. Also das geht natürlich, das fängt natürlich anders an. Ja, das ist das berühmte Gedicht von ihm, Erinnerungen an Marie A.
1: Also ich kenne das sonst so von Familienfeiern, dass irgendwie so ein Onkel oder Opa, ja, der Opa plötzlich eine Münze hinter dem Ohr hervorzaubert oder so, weiß ja, nicht, genau. Oder schmutzige Witze erzählt oder so mit Streichhölzern eine Figur legen kann. Mhm. Aber du kannst einfach dich hinstellen an den Tisch bei den Nachbarn und einfach mal so Brecht rezitieren.
0: An jenem Tag im blauen Mond September, still unter einem jungen Pflaumenbaum, da hielt ich sie, die stille bleiche Liebe, in meinem Arm wie einen holden Traum. Und über uns am schönen Sommerhimmel war eine Wolke, die ich lange sah. Sie war sehr weiß und ungeheuer oben. Und als ich aufsah, war sie immer da. Und dann geht das so weiter. Bis zum Kuss. Bis zum Kuss und dann geht's wieder auf die Wolke zurück.
1: Also du weißt ja, ich bin dein Freund.
0: Ja.
1: Und deswegen möchte ich jetzt noch ein bisschen was tun, damit du jetzt nicht alle Sympathiepunkte verlierst.
0: Ja,
1: bei der werten Hörerschaft. Ja. Jetzt sag bitte ganz, ganz ehrlich, dass auch du deine PIN-Nummer von der EC-Karte häufiger mal vergisst.
0: Ab und zu passiert mir das schon.
1: Also, oder kannst du sowas dann auch immer auswendig?
0: Doch, die PIN-Nummer, die weiß man, das ist doch noch eine 4. Außerdem haben alle...
1: Sag bitte? Mal, zum Test jetzt.
0: Sag mal. 111.
1: Ja, genau.
0: So, Micha. Ja, ich wollte doch nur auf die Wolke hinaus. Es sind ein paar mehr Wolken unterwegs und auch in den nächsten Tagen werden mehr Wolken unterwegs sein, als wir das kennen.
1: Genau.
0: So aus den letzten Tagen, beziehungsweise das Wochenende war ja auch nochmal sehr schön.
1: Ja.
0: Aber jetzt ändert sich was.
1: Genau, und vor ein paar Tagen oder Wochen hätten wir uns noch gewünscht, dass da irgendwo eine Wolke mal ein bisschen Schatten spenden würde. Jetzt haben wir wieder die volle Wolkendröhnung am Himmel. Die Wetterlage hat sich umgestellt. Es kommt jetzt etwas kühlere, feuchte Luft wieder vom Meer, vom Atlantik her. Und deswegen heute viele Wolken, zwischendurch immer mal Auflockerungen. Schauer hat es ja schon gegeben heute früh. Das wird jetzt noch mal ein bisschen was hinterherziehen, kommt gerade über Thüringen wieder herein. Und auch über Tschechien ziehen ein paar Schauer hinweg. Deswegen, das wird uns heute auch immer noch mal ein bisschen erwischen. Und da kann dann vielleicht sich auch nochmal ein Gewitter entwickeln. Temperaturen, wie gesagt, deutlich frischer im Bereich um 20, vielleicht mal maximal 22 Grad.
0: Ist das dann so der Trend für die Woche?
1: Zumindest für einen Teil. Also für morgen, für übermorgen ist das noch so. Mit vielen Wolken, mal Schauer zwischendurch. Für die Natur natürlich gut, dass endlich mal was herunterkommt. Und ab Donnerstag sieht es dann wieder sommerlicher aus. Erstens trocken, zweitens wieder mehr sonnige Phasen und drittens auch wieder wärmer. Also sommerliche Temperaturen am Donnerstag und Freitag über 25 Grad.
0: Das ist der Wetter wieder.
1: Ja.
0: So, darauf jetzt noch eins, Micha.
1: Noch ein Brecht?
0: Nee, noch ein Käffchen.
1: Na gut.
0: Brecht nicht.
1: Brecht nicht?
0: Nee, Brecht nicht.
1: Brecht nicht.
0: Deutsche Sprache, Brecht nicht.
1: Ja. Brecht nicht.

89. Thunder, Homewrecker. 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
11: mit Oliver Heinze. 6 lange Wochen sind vorbei. Nun geht die Schule wieder los. Laut Schulamtsleiter Peter Hirschmann gab es zwar zahlreiche Bauverzögerungen in Leipzig, aber man konnte jedem Schüler einen entsprechenden Schulplatz zur Verfügung stellen. Nach einem Unfall mit Fahrerflucht sucht die Polizei nach Zeugen. Auf der Wurzner Straße ist ein Radfahrer von einem grausilbernen Einer BMW angefahren und verletzt worden. Das vorerst letzte Highfield am Störmtaler See ist mit rund 28.000 Besuchern zu Ende gegangen. Wegen finanzieller Schwierigkeiten pausiert Sachsens größtes Musikfestival im kommenden Jahr. Die Veranstalter wollen ein neues Konzept entwickeln. Gesundheitsminister Lindemann bekommt Gegenwind für seine Idee, kleine Krankenkassen zur Fusion zu zwingen. Fusionen lösten keine Finanzprobleme und brächten oft nur Ärger für Patienten. Und mit dem besten deutschen Ergebnis seit 28 Jahren ist die Leichtathletik-EM in Birmingham zu Ende gegangen. 6-mal Gold, 10-mal Silber und 5-mal Bronze.
10: Das war Radio Leipzig kompakt. Die nächsten Nachrichten in einer halben Stunde. 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
13: Guten Morgen, die Temperaturen bei uns in Leipzig, die gehen auf 22 Grad rauf heute. Immer wieder kann Schauer geben, zwischendurch bleibt auch eher bedeckt, nur selten mal eine Wolkenlücke. Morgen, übermorgen, beide Tage auch noch ziemlich wechselhaft mit ein paar Tropfen zwischendurch und Höchstwerten so um die 20 Grad. Am Donnerstag wird es aber schon wieder wärmer mit bis zu 26 Grad und da soll es auch weitestgehend trocken bleiben. Die Sonne lässt sich dann auch immer mal blicken und auf den Straßen haben wir noch einen Stau auf der Maximilianstraße Richtung Mokau an der Baustelle. Und ein Stau auch noch auf der A14 Richtung Halle zwischen Klinger und Leipzig Ost. Ansonsten rollt's. Gute Fahrt.
14: Ja, danke schön, Miri.
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14: Ja, kann's ja weitergehen. Also, einen schönen Montag, schöne neue Woche. Es ist kurz vor 9:30 jetzt
17: halt. 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
1: Leipzigs älteste Kirche mal von einer ganz anderen Seite entdecken. Heute gibt's in der Nikolaikirche eine ganz besondere Orgelführung. Dabei erfahren Sie Spannendes über das Instrument, seine Geschichte und natürlich auch darüber, wie so eine große Kirchenorgel eigentlich wirklich funktioniert. Los geht's um 16.30 Uhr, die Führung kostet 8 Euro. Und kleine Beruhigung für alle, die heute keine Zeit haben, die Orgelführung gibt's auch an weiteren Terminen im August und im September.
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0: sind.
1: Oh la la la la.
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3: Supergirl.
1: Da kommen wir jetzt zum Superman des deutschen Wetters.
3: Wisst ihr, wie ich das wieder gesagt habe?
1: Der Superman ist der Better-Wetter-Man. Ja, der hat auch einen Namen. Michael Klein. Endlich sind die Ferien vorbei. Endlich wieder Schule. Endlich wieder normaler Rhythmus. Ja.
4: Endlich lernen. Endlich Wissen in sich aufsaugen.
1: Ne, und wieder so ein bisschen Struktur im Leben. Das ist so wichtig, ja. Struktur im Tag. Zum Tag gehört natürlich auch unser Chefmeteorologe Michael Klein. Dass du überhaupt noch ans Handy gehen darfst, jetzt ans Telefon. Weil es gibt ja neue Regeln, also verschärfte Handyregeln in den Schulen. Ja. Also jetzt mit dem neuen Schuljahr. Aber dem Michael Klein, dem erlauben wir das Handy.
4: Ich habe auch heute erst erste Stunde, also nicht nullte.
1: Ach, die erste Stunde jetzt, ja.
4: Ja, ich bin noch nicht dabei.
1: Also alles klar, du bist eigentlich noch zu Hause.
4: Ja. Heute ist Deutsch. Heute lerne ich Deutsch. Heute lerne ich sprechen.
1: Das lernen wir nie mehr. Micha, ich bin sehr froh, dass du noch telefonieren darfst mit mir. Du kriegst eine Ausnahmegenehmigung.
4: Ja, das ist hier ja Festnetz gerade.
1: Ach so, dann ist ja alles
4: gut. Moment, irgendwo in der Regel, dass ich mein Festnetztelefon nicht
1: mehr. Du meinst, dann kommen die Kinder mit ihrem Festnetztelefon und gucken, ob es irgendwo eine Telefondose gibt. Gibt es Telefondosen an Schulen? Das ist doch mal eine gute Frage. Wir haben ja vorhin schon gelernt, es gibt immer noch an den meisten Schulen keine Klimaanlagen, auch in neu konzipierten Schulen, die neu gebaut werden, was ja nach so einem Hitzesommer dann doch ziemlich fragwürdig ist. Da gibt es ja diesen Whataboutism, wie man neudeutsch so schön sagt. Dafür haben die Panzer alle Klimaanlagen. Ja,
4: ja. Also
1: dafür haben sie Geld, ja. Aber für die Schulen, ja, da eben nicht. Es ist ein Trauerspiel. Gut, aber das sollte jetzt gar nicht in die Richtung gehen, Micha. Wo waren wir denn? Ach so, beim Handyverbot.
4: Ja. Und ob sie Telefondosen haben? Ich vermute, die Telefondose in Schulen ist die, wo das Faxgerät angeschlossen ist.
1: Ja, stimmt, die ist besetzt.
4: Ja, die ist dicht.
1: Hast du mitbekommen? Cristiano Ronaldo? Der hat ja nur geheiratet, ne?
4: Ist er schon wieder geschieden?
1: Nein, man wusste nicht genau wo. In seinem Wohnzimmer. Er hat überhaupt kein großes Theater gemacht, ja, nicht irgendwo Schloss und was auch immer. In seinem Wohnzimmer. Wirklich im aller kleinsten Kreis, ja, Cristiano Ronaldo. Parallel dazu hat er ja gesagt, dass das wahrscheinlich seine letzte Saison sein wird als Profifußballer.
4: Ah, ich höre die Musik im Hintergrund. Hast du eine Frage oder was?
1: Ich hätte eine Frage. Wollen wir?
4: Oh.
1: Das kleine Quiz mit Michael Klein, das darüber entscheidet, wer das Käffchen nach dem Wetterbericht ausgibt. Vielleicht mal eine Cristiano Ronaldo-Frage heute. Er hält ja ganz viele Rekorde im Fußball. Zum Beispiel welchen? Hält er den Rekord für die meisten Tore in einem Spiel, also die meisten geschossenen Tore, die meisten Länderspieltore im Weltfußball oder die meisten WM-Tore? Cristiano Ronaldo.
4: Ich würde jetzt mal sagen Länderspieltore.
1: Lock mal ein, die meisten Länderspieltore im Weltfußball und diesen Rekord mit 146 Toren.
4: Hält Fritz Meier aus Okrilla?
1: Die meisten Länderspieltore im Weltfußball hält Cristiano Ronaldo. Ja! Micha! Du bist eben ein Fuchs. Auch auf Gebieten, in denen du dich nicht so auskennst, ist ja beim Wetter hoch so.
4: Sollte Wirtschaftsministerin werden.
1: Ja, genau.
4: Wenn ich mich mit nichts auskenne, aber dann vielleicht. Ich hätte
1: du solltest

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14: Mit Oliver Heinze, guten Tag. Die Polizei sucht nach einer Unfallflucht in Leipzig Zeugen. Ein Autofahrer soll auf der Wurzener Straße einen 31-jährigen Radfahrer angefahren und dann einfach verletzt liegen gelassen haben. Den Angaben zufolge habe er den Sicherheitsabstand nicht eingehalten und den Radler so zu Fall gebracht. Bei dem flüchtigen Fahrzeug soll es sich um einen grausilbernen Einer BMW handeln. Im Kennzeichen ist neben einem L für Leipzig auch ein Q. Hinweise nimmt der Verkehrsunfalldienst entgegen. 6 lange Wochen sind vorbei. Nun geht die Schule wieder los. Schulamtsleiter Peter Hirschmann ist nicht ganz zufrieden mit dem aktuellen Stand der Arbeiten.
15: Wir haben ein paar Bauverzüge zu verzeichnen und es hat sich jetzt dieses Jahr tatsächlich ganz schön summiert. Ich bin da nicht zufrieden, wie wir jetzt in das neue Schuljahr starten. Gleichzeitig ist aber auch festzustellen, dass wir es geschafft haben, wieder für jeden Schüler, für jede Schülerin einen Schulplatz gut zur Verfügung zu stellen. Es kann gut in die Schule gestartet werden.
14: Außerdem freut sich Hirschmann darüber, dass eine neue Grundschule im Gerichtsweg ihren Betrieb aufnehmen kann, inklusive 6 Feldsporthalle, die auch von der 125. Schule, der Oberschule und dem Schraderhaus genutzt werden kann. Einen besonderen Notruf hatte am Wochenende die Polizei Leipzig. Eine Eule konnte laut dem Anrufer nicht fliegen. Die Polizei rückte an und fing den Vogel ein. Laut KI soll es sich dabei um einen Waldkauz gehandelt haben, sagt uns ein Polizeisprecher. Dieser kam dann vorübergehend in eine Zelle, bevor er vom Veterinäramt abgeholt wurde, das sich nun weiter um den tierischen Patienten kümmert. Umweltverbände fordern von der Bundesregierung mehr Schutz vor Hitze und Klimafolgen. Die Deutsche Umwelthilfe verlangt, Klimaschutz und Klimaanpassung als Gemeinschaftsaufgabe im Grundgesetz zu verankern. Auch der BUND fordert ein wirksames Vorsorgepaket. SPD-geführte Ministerien wollen in dieser Wahlperiode eine Grundgesetzänderung anstoßen. Die Union zeigt sich skeptisch. Eine nötige Zweidrittelmehrheit gilt als unsicher. Die US-Schauspielerin Hayden Panettiere ist tot, das teilte ein Sprecher mit. Die frühere Verlobte von Xbox-Weltmeister Wladimir Klitschko wurde nur 36 Jahre alt. Die Umstände ihres Todes sind nicht bekannt.
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16: Ja, das Wetter heute ist ziemlich wechselhaft. Es gibt schon mal Wolkenlücken zwischendurch. Dann haben wir wieder mehr Wolken und einzelne Schauer kann es geben. Die Temperaturen gehen auf bis zu 22 Grad rauf. Morgen, übermorgen beide Tage auch noch ziemlich unbeständig bei uns in Leipzig. Am Donnerstag, da wird es dann wieder ein Stückchen wärmer und da bleibt es dann auch weitestgehend trocken. Und auf den Straßen, da sieht es relativ entspannt aus. Da haben wir noch nichts, was stört. Keine Staus, keine Blitzer. Aber Sie vielleicht, dann sagen Sie gerne Bescheid. 03x800 und die 4 ist die Nummer, unter der Sie mich erreichen. Oder Sie schreiben eine WhatsApp, das geht auch. Die Nummer finden Sie auf radioleipzig.de.
17: Dankeschön, Miri.
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17: Kurzer Wetterknick, zwei Tage ist nicht ganz so schlimm und wir bringen Farbe in den grauen Montag. Vor allem Sommer mit Huntrix und Golden, mit Alvaro Soyer, mit Madonna und mit Miles Smith. Eine ganz große Portion Musik für Ihren Start in die Woche.
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0: Sophia. So geht Sommer an einem auch grauen Montag. Radio Leipzig. Aber macht ja nichts, wir haben noch mehr Sommer. Zum Beispiel. Big City Life, mit Try Forget Mine. Pressure Nice, up no matter what, mit Try. Matterfix gleich. Big City Life und der Schwarm aus der Netflix-Serie. Schlechthin. Stranger Things. Da Joey Carey macht als Joe. Auch Musik und das nicht unerfolgreich. End of Beginning von Joe. Gibt's gleich.
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11: Naja, so richtig greifbar ist es nicht, das Wetter. Die Temperaturen bei uns in Leipzig, die gehen auf bis zu 22 Grad rauf. Mal mehr, mal weniger Wolken. Einzelne Schauer sind auch immer mal möglich zwischendurch. Morgen und übermorgen beide Tage auch noch ziemlich wechselhaft mit Höchstwerten so um die 20, 21 Grad. Am Donnerstag geht's dann mit den Temperaturen wieder deutlich nach oben auf bis zu 26 Grad. Auch da mischt vielleicht mal eine Wolke mit, aber es soll weitestgehend trocken bleiben. Und Achtung, A14 Richtung Halle, Höhe Schkeuditzer Kreuz. Ein LKW mit Reifenschaden, dort aktuell Sperrung. Und ansonsten ist uns nichts weiter gemeldet worden. Keine Staus und keine Blitzer. Ich wünsche eine gute Fahrt.
0: Dankeschön, Miri.
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0: Mit Daniel Pavel an Bord und wir heben ab, meine sehr verehrten Fluggäste, denn es gibt Neuigkeiten in Sachen Fluggastrechte, die uns dann auch am Herbstferienstart zum Beispiel spätestens begegnen. Was da Neues, Interessantes auf uns zukommt, gleich nach DJ Bobo und nach Joe. End of Beginning. Guten Flug!

0: DJ Bobo und Dance with Somebody. Einen wunderschönen, entspannten Montagvormittag. Nach den Ferien ist ja vor dem nächsten Urlaub. Und hier gibt's interessante Neuigkeiten, die uns alle schon in den Herbstferien betreffen können. Es ist ja immer so eine Odyssee, die man macht, wenn man einen Flug buchen will. Da gibt's versteckte Kosten beim Handgepäck, mega Aufpreise für die Sitzplatzreservierung und das Bangen, ob man dann bei einer Verspätung überhaupt Geld wieder sieht. Das EU-Parlament hat nun erstmals Fluggastrechte komplett reformiert, zum ersten Mal seit 20 Jahren. Was das jetzt konkret heißt, mein Kollege und Vielflieger Joschi Noll hat sich mal schlau gemacht. Was sind denn so die Änderungen zum Beispiel?
1: Naja, also viele EU-Mitgliedstaaten wollten die Frist für Entschädigungen bei Verspätungen drastisch nach hinten verschieben. Das ist damit vom Tisch. Heißt, ab 3 Stunden Verspätung gibt es je nach Strecke zwischen 250 und 600 Euro Cash. Dazu kommt eine strikte Betreuungspflicht mit Getränken und Mahlzeiten während der Wartezeit.
0: Oh. Okay, aber es scheitert ja oft schon auf dem Weg dahin, weil eben Airlines die Antragsformulare in Apps verstecken und das Thema Entschädigung dann auch so verkomplizieren. Wie wird denn sowas gelöst?
1: Genau diesen digitalen Zwang bricht die neue EU-Verordnung auf. Die Fluggesellschaften werden verpflichtet, den betroffenen Passagieren innerhalb von 4 Tagen nach der Reisestörung eine elektronische Nachricht zu schicken, die klipp und klar sagt, hier ist dein Link zur Entschädigung, und zwar ohne, dass man eine App installieren oder ein Nutzerkonto anlegen muss.
0: Das ist ja cool. Ein riesiges Ärgernis waren ja auch in den letzten Jahren die Extrakosten für so vermeintliche Kleinigkeiten, vor allem bei den Billigfliegern. Was ändert sich da jetzt am Check-in und bei den Preisen?
1: Ja, also da wird sich der gesamte Buchungsprozess verändern. Ab sofort müssen Suchportale und Airlines von der ersten Sekunde an den vollen Ticketpreis inklusive Handgepäck anzeigen. Außerdem gibt es kein Verbot für dreiste Abzuggebühren. Wenn man sich also beim Namen vertippt hat, darf die Korrektur nichts mehr kosten. Außerdem sorgen die neuen Regeln dafür, dass Kinder unter 14 Jahren ohne Aufpreis neben ihrer Begleitperson platziert werden müssen. Und das Gleiche gilt auch für Schwangere und Menschen mit eingeschränkter Mobilität.
0: Dankeschön, Joschi. So, klingt also alles erstmal gut. Frage ist jetzt nur, wann kommt's? Das Problem, das EU-Gesetz muss nochmal formal angenommen werden. Wann das dann passiert, ist ein bisschen unklar. Das könnte wieder ein bisschen länger dauern, wissen wir ja. Aber wir freuen uns trotzdem mit neuen Rechten auf den nächsten neuen Urlaub und wünschen schon mal einen guten Flug.
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0: David Guetta, Shakira, Black Eyed Peas. Was für eine Kombi mit Don't You Worry. So, und wir mischen auch schön zum Beispiel gleich eine Danksagung. Gestört, aber geil mit Anna Gray. Mischen wir mit Gute Laune Sound von Ava Max. Schön zum Mitsingen in Schönheit und voller Länge gleich.
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0: Mit Oliver Heinze, guten Tag. Auch hier bei uns in Leipzig hat heute wieder die Schule begonnen. Autofahrer sollen demnach besonders vorsichtig unterwegs sein. Frank Selig.
8: Gerade die Jüngsten, die frisch gebackenen Erstklässler, können Gefahren und Geschwindigkeiten im Straßenverkehr noch nicht richtig einschätzen und sind voll und ganz mit ihrem Schulweg beschäftigt. Die Polizei hat daher auch verstärkte Kontrollen angekündigt. Bis zum 4. September wird dabei allerdings nicht nur die Einhaltung der Tempolimits vor Schulen kontrolliert. Ein besonderes Augenmerk liegt auch auf der Verkehrssituation beim Holen und Bringen durch die Eltern, also den Elterntaxis.
0: Vor der Schule am Auensee gibt es ab heute Leipzigs erste Schulstraße. Ein Abschnitt der Stamelner Straße ist montags bis freitags zwischen 7.30 Uhr und 8.30 Uhr für Autos komplett gesperrt. Damit will die Stadt gefährliche Situationen durch sogenannte Elterntaxis vermeiden und den Schulweg für Kinder sicherer machen. Das Pilotprojekt läuft ein Jahr lang. Sachsens Gesundheitsministerin Petra Köpping ist derzeit in Südkorea. Gemeinsam mit Vertretern aus Gesundheitswesen, Pflege und Politik will sie dort über Digitalisierung und Robotik informieren. Auf dem Programm stehen unter anderem Besuche in Kliniken, in denen bereits Service-Roboter eingesetzt werden. Köpping will prüfen, welche der technischen Lösungen auch für Sachsen interessant sein könnten, etwa im Kampf gegen den Fachkräftemangel. Das enorme Feuer im Naturschutzgebiet Hohes Venn in Belgien ist näher an die deutsche Grenze herangerückt. Im Moment sei die Lage aber stabil, sagt die Feuerwehr. In der Nacht mussten rund 30 Bewohner in Monschau zur Sicherheit ihre Häuser verlassen. Claudia Wächter berichtet.
9: Es regnet und das hilft natürlich den Einsatzkräften, macht aber auch den Leuten Hoffnung, die aus ihren Häusern flüchten mussten, die nun um ihr Hab und Gut bangen. Bis auf einige hundert Meter war die Flammenfront an das Wohngebiet in Monschau herangerückt. Im Minutentakt waren Transporter mit Wassertanks ins Einsatzgebiet gerollt. Seit heute Morgen sind auch wieder Löschhubschrauber unterwegs, denn unter Kontrolle ist der größte Waldbrand in Belgiens Geschichte noch nicht.
0: Seit Ende März hat niemand beim Lottospiel 6 aus 49 die 6 richtigen Gewinnzahlen plus Superzahl getippt. Ein Rekord. Nun wurde der Lotto-Jackpot mit der Maximalhöhe von 50 Millionen Euro in Thüringen geknackt. Das sagte ein Sprecher der Bremer Toto und Lotto GmbH. Ob eine einzelne Person oder eine Tippgemeinschaft gewonnen hat, ist noch unklar.
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10: Naja, so richtig kann sich das Wetter noch nicht entscheiden. Die Temperaturen bei uns in Leipzig, die gehen so auf 22 Grad rauf. Mal mehr, mal weniger Wolken gibt's dazu. Durchaus auch mal eine Wolkenlücke, aber es kann eben auch mal einzelne Schauer geben im Laufe des Tages. Morgen und übermorgen, beide Tage ziemlich wechselhaft, 20 Grad die Höchstwerte. Am Donnerstag wird's dann aber schon wieder besser und deutlich wärmer. Und auf den Straßen, da ist uns ein Stau gemeldet worden auf der A9 aus Berlin zwischen Schkeuditzer Kreuz und Großkugel. Und geblitzt wird auf der Wodanstraße stadteinwärts in der 30er-Zone, hat der Carsten gerade gemeldet. Dankeschön. Und falls Sie auch noch was haben, gerne Bescheid geben. 03 mal 800 und die 4.
11: Dankeschön, Miri.
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11: Wunderschönen Montagvormittag, wir haben es ja gerade gehört. Jetzt mal so 2 Tage, ein bisschen Atempause, nicht ganz so heiß. Wir können wieder ein bisschen durchlüften. Oh, genau, und durchatmen. Jetzt mit Temper City, frischem Sound, heißt Self-Aware. Beagle Music Limited kommen mit dem Klassiker Eyes in the Sunshine. Wir lassen halt trotzdem die Sonne strahlen. Und jetzt starten wir mit Gestört, aber geil und Anna Gray.
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7: Die Temperaturen bei uns in Leipzig, die gehen so auf 22 Grad rauf. Mal mehr, mal weniger Wolken gibt's dazu. Durchaus auch mal eine Wolkenlücke, aber es kann eben auch mal einzelne Schauer geben im Laufe des Tages. Morgen und übermorgen, beide Tage ziemlich wechselhaft, 20 Grad die Höchstwerte. Am Donnerstag wird's dann aber schon wieder besser und deutlich wärmer. Und auf den Straßen sind uns zwei neue Blitze gemeldet worden, auf der Wodernstraße statt einwärts in der 30er-Zone und in Schkeuditz auf dem Rathausplatz. Auch noch einer hat uns der Jürgen gerade gemeldet. Dankeschön fürs Bescheid geben. Und falls Sie auch was für uns haben, rufen Sie gerne folgende Nummer an. 03x800 und die 4 natürlich kostenlos.
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10: Mit Daniel Pavel am Montagvormittag. Gleich wird's sommerlich mit Michael Tillo. Es wird kultig mit Culture Beat und es kommt Leonie mit frischem Wind. Don't worry.

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1: Unser Chefmeteorologe Michael Klein. Dass du überhaupt nur ans Handy gehen darfst, jetzt ans Telefon, mit dem neuen Schuljahr Handyverbot nicht nur an Grundschulen, sondern bis einschließlich Klassenstufe 8. Hier bei uns in Sachsen. Und das neue Schuljahr beginnt heute. Ich bin sehr froh, dass du noch telefonieren darfst mit mir. Du kriegst eine Ausnahmegenehmigung.
2: Ja, das ist hier ja Festnetz gerade.
1: Ach so, dann ist ja alles gut.
2: Moment, steht irgendwo in der Regel, dass ich mein Festnetztelefon nicht mitnehmen darf.
1: Du meinst, dann kommen die Kinder mit ihrem Festnetztelefon und gucken, ob es irgendwo eine Telefondose gibt. Gibt es Telefondosen an Schulen? Das ist doch mal eine gute Frage. Wir haben ja vorhin schon gelernt, es gibt immer noch an den meisten Schulen keine Klimaanlagen, was ja nach so einem Hitzesommer dann doch ziemlich fragwürdig ist. Da gibt es ja diesen Whataboutism, wie man neudeutsch so schön sagt. Dafür haben die Panzer alle Klimaanlagen. Dafür haben sie Geld, aber für die Schulen, da eben nicht. Es ist ein Trauerspiel. Gut, aber das sollte jetzt gar nicht in die Richtung gehen, Micha. Wo waren wir denn? Ach so, beim Handyverbot.
2: Ja. Und ob sie Telefondosen haben? Ich vermute, die Telefondose in Schulen ist die, wo das Faxgerät angeschlossen ist.
1: Ja, stimmt, die ist besetzt.
2: Ja, die ist dicht.
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0: mit Country Sound durch den grauen Montag. Shabuse und The Bar Song, es ist kurz nach 11:30. Ich könnte jetzt schon mal was essen.
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2: Na, Mahlzeit, Daniel, ist hier noch Platz?
0: Naja, klar, Majoshi, sag mal, was gibt's denn bei dir heute zum Mittag?
2: Ach, naja, ich habe Rindsfiletwürfel am Rosmarinspieß mit gebratener Kürbiskernpolenta und Ratatouille. Und du?
0: Schnitzel mit Pommes-Schranke.
2: Naja, ist doch auch lecker.
0: Geht so.
2: Hast mitbekommen, gerade hier im Osten Deutschlands sind ja Waschbären zu einer richtigen Plage geworden. Jetzt werden die halt auch übelst gejagt hier. Und in Thüringen bereiten Köche jetzt immer öfter Waschbären zu. Und man kann sogar Waschbären-Kochkurse machen. Ja. Weißt du eigentlich, wie Waschbär schmeckt?
0: Ich nehme an, so ähnlich wie Kaninchen oder Dammwild, nur sauberer.

0: Sascha Bedingfield in die Mittagspause anritten. Und eine ganz kurze Meldung von den Straßen. Vorsicht auf der A4 drüben, Chemnitz Richtung Dresden. Eine ungesicherte Unfallstelle zwischen Chemnitz Mitte und Chemnitz Glöser. Vorsicht.
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6: Mit Oliver Heinze, guten Tag. Fußballregionalligist Chemie Leipzig sieht sich mit einer ungewöhnlichen Klage konfrontiert. Eine, die zum Präzedenzfall werden könnte. Der Ende 2024 gefeuerte Ex-Trainer Miroslav Jagatic will weiter bezahlt werden, da sein Vertrag ein unbefristetes Arbeitsverhältnis sei. Er läuft noch bis Sommer kommenden Jahres. Nun argumentiert er, dass der Vertrag auch danach weiter bestehe. Eine Befristung ohne Sachgründe sei gesetzlich nämlich nur 2 Jahre zulässig. Dem Verein nach seien Traineranstellungen allerdings immer befristet, da das Risiko bestehe, dass der Trainer die Mannschaft nicht mehr erreiche und deshalb freigestellt werden müsse. 6 lange Wochen sind vorbei, nun geht die Schule wieder los. Schulamtsleiter Peter Hirschmann ist nicht ganz zufrieden mit dem aktuellen Stand der Arbeiten.
7: Wir haben ein paar Bauverzüge zu verzeichnen und es hat sich jetzt dieses Jahr tatsächlich ganz schön summiert. Ich bin da nicht zufrieden, wie wir jetzt in das neue Schuljahr starten. Gleichzeitig ist aber auch festzustellen, dass wir es geschafft haben, wieder für jeden Schüler, für jede Schülerin einen Schulplatz gut zur Verfügung zu stellen. Es kann gut in die Schule gestartet werden.
6: Außerdem freut sich Hirschmann darüber, dass eine neue Grundschule im Gerichtsweg ihren Betrieb aufnehmen kann, inklusive 6 Feldsporthalle, die auch von der 125. Schule, der Oberschule und dem Schraderhaus genutzt werden kann. Die Polizei sucht nach einer Unfallflucht in Leipzig Zeugen. Ein Autofahrer soll auf der Wurzener Straße einen 31-jährigen Radfahrer angefahren und dann einfach verletzt liegen gelassen haben. Bei dem flüchtigen Fahrzeug soll es sich um einen grausilbernen 1er BMW handeln. Im Kennzeichen ist neben einem L für Leipzig auch ein Q. Anschub für Startups. Finanzminister Klingbeil will sie mit besseren steuerlichen Bedingungen unterstützen. Die Bundesregierung werde so dafür sorgen, dass deutlich mehr privates Kapital in junge, innovative Unternehmen fließe, sagte Klingbeil dem Redaktionsnetzwerk Deutschland. Die US-Schauspielerin Hayden Panettiere ist tot. Wie US-Medien unter Berufung auf ihr Umfeld melden, starb sie im Alter von nur 36 Jahren. Panettiere spielte unter anderem in der Serie Heroes und in der Filmreihe Scream mit. Mit ihrem früheren Partner, dem Ex-Box-Weltmeister Wladimir Klitschko, hat sie eine Tochter.
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10: Naja, so richtig kann sich das Wetter noch nicht entscheiden. Die Temperaturen bei uns in Leipzig, die gehen so auf 22 Grad rauf. Mal mehr, mal weniger Wolken gibt's dazu. Durchaus auch mal eine Wolkenlücke, aber es kann eben auch mal einzelne Schauer geben im Laufe des Tages. Morgen und übermorgen, beide Tage ziemlich wechselhaft, 20 Grad die Höchstwerte. Am Donnerstag wird's dann aber schon wieder besser und deutlich wärmer. Und auf den Straßen, da ist uns ein Stau gemeldet worden auf der A9 aus Berlin zwischen Schkeuditzer Kreuz und Großkugel. Und geblitzt wird auf der Wodanstraße stadteinwärts in der 30er-Zone, hat der Carsten gerade gemeldet. Dankeschön. Und falls Sie auch noch was haben, gerne Bescheid geben. 03x800 und die 4.
11: Dankeschön, Miri.
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13: Eine schöne Mittagspause oder guten Start da rein. Ansonsten mischen wir hier Klassiker mit aktuellen Hits. Unter anderem zum Beispiel Ellie Goulding mit Kygo und Mary Head mit Felix Jähn und Ed Sheeran. Jetzt.
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13: Meistens zugezogen, immer wieder Regen, der dann am Nachmittag langsam nachlässt. Morgen zeigt sich das Wetter ähnlich nochmal bei bis zu 23 Grad maximal. Am Mittwoch guckt wieder mal ein bisschen die Sonne durch und am Donnerstag wird es schon wieder sommerlicher. Schauen wir auf die Straßen in Leipzig Stadt und Land. A4 Dresden Richtung Chemnitz drüben zwischen Chemnitz Ost und Chemnitz Mitte eine Viertelstunde Stau. Auf der A14 Richtung Leipzig zwischen Dreieck-Partenau und Kleinpösner Reifenteile, Vorsicht. Und B2 Bad Düben Richtung Potsdam zwischen Pratau und Eupa eine halbe Stunde Stau. Geblitzt wird auf der Wodanstraße stadteinwärts, außerdem in Schkeuditz am Rathausplatz und auf der A38 Leipzig Richtung Göttingen zwischen Dreieck-Partenauer und Leipzig Südost. Gute und sichere Fahrt.
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13: Mit Daniel Pavel. Jetzt haben wir mal 2 Tage nicht so das super Badewetter. Was stellen wir denn dann an? Die besten Tipps. Die haben wir gleich.

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1: Leipzigs älteste Kirche mal von einer ganz anderen Seite entdecken. Heute gibt's in der Nikolaikirche eine ganz besondere Orgelführung. Dabei erfahren Sie Spannendes über das Instrument, seine Geschichte und natürlich auch darüber, wie so eine große Kirchenorgel eigentlich wirklich funktioniert. Los geht's um 16.30 Uhr, die Führung kostet 8 Euro. Und kleine Beruhigung für alle, die heute keine Zeit haben, die Orgelführung gibt's auch an weiteren Terminen im August und im September.
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11: Mit Oliver Heinze. Guten Tag. Auch hier bei uns in Leipzig hat heute wieder die Schule begonnen. Autofahrer sollen demnach besonders vorsichtig unterwegs sein. Frank Selig.
12: Gerade die Jüngsten, die frisch gebackenen Erstklässler, können Gefahren und Geschwindigkeiten im Straßenverkehr noch nicht richtig einschätzen und sind voll und ganz mit ihrem Schulweg beschäftigt. Die Polizei hat daher auch verstärkte Kontrollen angekündigt. Bis zum 4. September wird dabei allerdings nicht nur die Einhaltung der Tempolimits vor Schulen kontrolliert. Ein besonderes Augenmerk liegt auch auf der Verkehrssituation beim Holen und Bringen durch die Eltern, also den Elterntaxis.
11: Vor der Schule am Auensee gibt es ab heute Leipzigs erste Schulstraße. Ein Abschnitt der Stamelner Straße ist montags bis freitags zwischen 7.30 Uhr und 8.30 Uhr für Autos komplett gesperrt. Damit will die Stadt gefährliche Situationen durch sogenannte Elterntaxis vermeiden und den Schulweg für Kinder sicherer machen. Das Pilotprojekt läuft ein Jahr lang. Sachsens Gesundheitsministerin Petra Köpping ist derzeit in Südkorea. Gemeinsam mit Vertretern aus Gesundheitswesen, Pflege und Politik will sie dort über Digitalisierung und Robotik informieren. Auf dem Programm stehen unter anderem Besuche in Kliniken, in denen bereits Service-Roboter eingesetzt werden. Köpping will prüfen, welche der technischen Lösungen auch für Sachsen interessant sein könnten, etwa im Kampf gegen den Fachkräftemangel. Das enorme Feuer im Naturschutzgebiet Hohes Venn in Belgien ist näher an die deutsche Grenze herangerückt. Im Moment sei die Lage aber stabil, sagt die Feuerwehr. In der Nacht mussten rund 30 Bewohner in Monschau zur Sicherheit ihre Häuser verlassen. Claudia Wächter berichtet.
13: Es regnet und das hilft natürlich den Einsatzkräften, macht aber auch den Leuten Hoffnung, die aus ihren Häusern flüchten mussten, die nun um ihr Hab und Gut bangen. Bis auf einige hundert Meter war die Flammenfront an das Wohngebiet in Monschau herangerückt. Im Minutentakt waren Transporter mit Wassertanks ins Einsatzgebiet gerollt. Seit heute Morgen sind auch wieder Löschhubschrauber unterwegs, denn unter Kontrolle ist der größte Waldbrand in Belgiens Geschichte noch nicht.
11: Seit Ende März hat niemand beim Lottospiel 6 aus 49 die 6 richtigen Gewinnzahlen plus Superzahl getippt. Ein Rekord. Nun wurde der Lotto-Jackpot mit der Maximalhöhe von 50 Millionen Euro in Thüringen geknackt. Das sagte ein Sprecher der Bremer Toto und Lotto GmbH. Ob eine einzelne Person oder eine Tippgemeinschaft gewonnen hat, ist noch unklar.
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16: Viele Wolken und es kann auch immer mal noch kurz Regen durchziehen. Ansonsten gegen Nachmittag beruhigt sich es langsam und in der kommenden Nacht, da gibt es dann erneut wieder ein bisschen Regen. Auch morgen der Dienstag noch ein bisschen durchwachsen, bis zu 23 Grad. Am Mittwoch wird es schon wieder wärmer und am Donnerstag 27, 28 Grad in der Spitze. Schauen wir auf die Straßen in Leipzig Stadt und Land. A14, Nossen Richtung Leipzig zwischen Dreieck Partenaue und Kleinpösner. Immer noch Reifenteile auf der linken Spur. Und auf der A38, Halle Richtung Leipzig zwischen Rastplatz Fuchsauer Ost und Leipzig Südwest. Da liegt ein großes Plastikteil. Geblitzt wird in Schkeuditz am Rathausplatz. Und A38 Richtung Göttingen zwischen Dreieck Partenaue und Leipzig Südost.
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16: Eine schöne Mittagspause und vor allem zaubern wir richtig Sonne in den sonst so grauen Montag. Unter anderem mit Brando und Loud Luxury, mit den Ärzten Westerland und jetzt der Song mit dem Schrei vorne dran. Hier ist Evermax.
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16: 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Wo ist denn der Schrei? Er kommt. 3, 2, 1.

0: Alex Warren, Fever Dream.
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13: Viele Wolken und es kann auch immer mal noch kurz Regen durchziehen. Ansonsten gegen Nachmittag beruhigt sich's langsam und in der kommenden Nacht, da gibt's dann erneut wieder ein bisschen Regen. Auch morgen der Dienstag noch ein bisschen durchwachsen, bis zu 23 Grad. Am Mittwoch wird's schon wieder wärmer und am Donnerstag 27, 28 Grad in der Spitze. Schauen wir auf die Straßen in Leipzig Stadt und Land. A14 Nossen Richtung Leipzig zwischen Dreieck Partenauer und Kleinpösner immer noch Reifenteile auf der linken Spur und auf der A38 Halle Richtung Leipzig zwischen Rastplatz Fuchsauer Ost und Leipzig Südwest. Da liegt ein großes Plastikteil. Geblitzt wird in Schkeuditz am Rathausplatz und A38 Richtung Göttingen zwischen Dreieck Partenauer und Leipzig Südost.
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13: Mit Daniel Pavel am noch grauen Montagnachmittag. Aber wir mischen ja schön Klassiker mit aktuellen Hits. Hier zum Beispiel NSYNC mit Tearing Up My Heart. Und das hier ist Leonie. 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
1: 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Cristiano Ronaldo? 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
2: 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Hast du eine Frage oder was?
1: Ich hätte eine Frage. 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
1: Das kleine Quiz mit Michael Klein, das darüber entscheidet, wer das Käffchen nach dem Wetterbericht ausgibt. Vielleicht mal eine Cristiano Ronaldo-Frage heute. Er hält ja ganz viele Rekorde im Fußball. Zum Beispiel welchen? Hält er den Rekord für die meisten Tore in einem Spiel, also die meisten geschossenen Tore, die meisten Länderspieltore im Weltfußball oder die meisten WM-Tore? Cristiano Ronaldo.
2: Ich würde jetzt mal sagen Länderspieltore.
1: Lock mal ein, die meisten Länderspieltore im Weltfußball und diesen Rekord mit 146 Toren hält Cristiano Ronaldo. Ja! Micha, du bist eben ein Fuchs, auch auf Gebieten, in denen du dich nicht so auskennst. Ist ja beim Wetter hoch so.
2: Sollte Wirtschaftsministerin werden.
0: Ja. 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
10: Mit Stella Störmer einen schönen guten Tag. Auf der Schrammsteinstraße in Lausen-Grünau ist letzte Nacht ein VW Polo in Brand geraten. Wie die Polizei mitgeteilt hat, sei das Fahrzeug komplett zerstört worden. Außerdem wurde noch ein weiteres Auto durch die Flammen beschädigt. Kurios dabei, der Halter des verbrannten Autos konnte noch nicht ermittelt werden, da die Fahrzeugidentifikationsnummer nicht mehr lesbar war. Darüber hinaus waren keine Kennzeichen angebracht, durch die der Halter hätte identifiziert werden können. Das Auto wurde zur Beweissicherung abgeschleppt. Der ehemalige Chemie Leipzig-Trainer Miroslav Jagatic verklagt seinen Ex-Verein. Der Rechtsstreit könnte zum Präzedenzfall in der deutschen Fußballwelt werden. Frank Selig mit den Hintergründen.
11: Der 50-Jährige und sein Anwalt argumentieren, dass sein Arbeitsvertrag unbefristet gewesen sei, da eine Befristung ohne Sachgrund rechtlich nur 2 Jahre zulässig ist. Jagatic trainierte die Chemiker von 2019 bis 2024. Sein Vertrag läuft aber noch bis zum Sommer 2027. Länger zahlen will der Verein natürlich auch nicht. Er verweist auf die spezifischen Anforderungen im Profifußball. Trainerjobs seien immer befristet, da das Risiko bestehe, dass Trainer und Mannschaft nicht mehr harmonieren.
10: Der Streit um den Doktortitel von Thüringens Ministerpräsident Mario Vogt landet vor Gericht. Der CDU-Politiker hat die TU Chemnitz verklagt. Die Hochschule hatte ihm den Doktorgrad aberkannt. In seiner Arbeit von 2008 ging es um den amerikanischen Präsidentschaftswahlkampf zwischen George W. Bush und John Kerry. Vogt wird vorgeworfen, dabei unsauber gearbeitet zu haben. Sein Widerspruch gegen die Entscheidung war gescheitert. Einen Termin für die Verhandlung gibt es bislang nicht. Kein Job, kein Studium, keine Ausbildung. Das gilt für jeden Zehnten zwischen 20 und 24 Jahren in Deutschland. Damit ist der Anteil höher als in den Niederlanden, Schweden oder Tschechien. Er liegt aber trotzdem unter dem EU-Durchschnitt von knapp 13%. Junge Frauen sind häufiger betroffen als Männer. Viele wollen sich nach dem Schulabschluss oder Studium erstmal orientieren und zum Beispiel reisen. Die Deutsche Bahn ist in diesem Sommer auf Hitzenotfälle vorbereitet. Im Juni und Juli hatte das Unternehmen 800.000 Tetrapacks Notfallwasser für Fahrgäste in Fernverkehrszügen bereitgestellt. Das hat eine Bahnsprecherin der Rheinischen Post gesagt. Zudem hatte die Bahn Ende Juni wegen einer Hitzewarnung eine Kulanzregelung für alle Tickets angeboten.
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12: So ein bisschen Regen kann es heute Nachmittag noch geben. Temperaturen bei 22 Grad, 14 in der Nacht. Ab Donnerstag wird es dann wieder deutlich wärmer hier bei uns. Dann kommt auch mal wieder die Sonne raus und hoffentlich der Sommer wieder zurück. Der Blick auf die Straßen. Maximilianallee stadteinwärts haben wir Stau. Da gibt es eine Menge Baustellen. Auch in der Gegenrichtung. Die A9 Leipzig Richtung Nürnberg. Zwischen Weißenfels und Naumburg, da liegen Gegenstände auf allen Spuren. Reifenteile liegen darum und ein Fahrzeug, ein defektes, steht auf der Standspur. Polizei ist unterwegs. Staus und Blitzer gern melden, kostenlos unter 03x800 und die 4 oder Sie schicken uns eine WhatsApp-Sprachnachricht. Die Nummer gibt es bei uns im Netz unter radioleipzig.de. Vielen Dank und gute Fahrt.
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12: Zurück aus dem Urlaub, wieder zurück im Dienst. Das war toll, ich war an der Ostsee, das war schön, das war richtig schön, das Wetter war toll, die Stimmung war toll, Meeresrauschen, ja, und das Wetter hier macht uns die Rückkehr aus den Ferien doch etwas leichter. Oder wie war eigentlich Ihr Urlauber oder Ihr Urlaub? Schicken Sie uns gerne eine Sprachnachricht mit Ihren schönsten Erlebnissen, würde mich

0: So, da wären wir wieder alle im Alltag gelandet. Und für die Schüler läuft das Leben seit heute auch wieder in geregelten Bahnen. Und ich hoffe, Ihr Urlaub war richtig schön.
1: Hallo, hier ist die Antje. Ich komme gerade mit meinem Enrico von einem Urlaub 14 Tage Ostsee, Insel Usedom. Das war wunderschön. Mein schönstes Urlaubserlebnis war, dass ich meinen Lieblingsmoderator getroffen habe, den Roman Knoblauch. Dem haben wir dann auch schön geschnackert und Bierchen getrunken und ein Käffchen. Ja, und wir freuen uns auf den nächsten Urlaub, der von beiden schon gebucht ist. Und dann hoffen wir, dass wir uns mal wiedersehen.
0: Na, das wär's doch, oder? Nächstes Jahr auf Usedom.
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3: Shakira und Burna Boy. Da, da.

0: Willkommen im allerersten Nachmittag der neuen Arbeitswoche. Die Leipziger Polizei hat am Wochenende einen ganz ungewöhnlichen Fang gemacht. Beamte schnappten sich nämlich eine Eule und sperrten sie in eine Zelle des Reviers in Südost. Warum und was jetzt mit dem Vogel passiert? Unser Radio Leipzig-Reporter Frank Selig hat gleich die ganze Geschichte um kurz nach halb.
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0: Es kann heute Nachmittag immer wieder mal eine kurze Husche geben. Temperaturen in der Nacht nur noch bei 12 Grad. Morgen zeitweise Regen 20, Mittwoch dann trockenes Wetter. Am Donnerstag geht es rauf mit den Temperaturen bis auf 26 Grad. Da kommt der Frühling zurück. So, der Blick auf die Straßen. Hallo, lieber Autofahrer. Maximilianallee, Stadt ein- und auswärts haben wir Stau bzw. zäh fließenden Verkehr. A9 Richtung Nürnberg zwischen Weißenfels und Naumburg. Immer noch Gegenstände auf allen Spuren. A14 Nossen Richtung Leipzig. Zwischen Grimma und Naunhof 3 Kilometer Stau. Und geblitzt wird auf der A38 Richtung Göttingen in der Baustelle kurz vor Merseburg Süd. Da steht ein Panzerblitzer. Dankeschön fürs Melden und gute Fahrt.
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0: So ist es. Ich wünsche Ihnen einen tollen Nachmittag mit uns.

0: bitteschön, Richie. Hey, Brother, hier ist Ihr Sommerradio. Und auch wenn der Sommer gerade mal eine kleine Pause macht, bei uns gibt es Sommermusik gleich aus den 90ern mit Inner Circle und Sweat.
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2: Eine Eule im Knast. Genauer gesagt in der Zelle vom Leipziger Polizeirevier Südost. Sowas gibt's auch nicht alle Tage. Wie es am Wochenende dazu kam, das hat mir, Frank Selig, Polizeisprecher Moritz Peters erklärt.
3: Wir wurden in die Hermannstraße in Konnewitz gerufen. Das Revier Südost ist dann auch hingefahren und hat dort einen verletzten Uhu gefunden, der leider nicht mehr flugfähig war. Und die Beamten haben dann in Absprache mit der Revierleitung, haben sie den dann gemeinsam mit dem Hinweisgeber den in einen Karton getan und dann ins Revier gebracht, damit er dort sicher ist.
2: Dort haben Polizisten den Vogel dann erstmal in eine Zelle gesperrt.
3: Wir haben halt geprüft, ob das kurzfristig in der Tierklinik untergebracht werden kann. Da war das aber aufgrund von möglicher Vogelgrippe von dem Tier nicht möglich. Und dann ist er halt im Revier geblieben, der Waldkauz.
2: Am nächsten Tag wurde die Eule vom Veterinäramt abgeholt.
3: Und erfreut sich hoffentlich heute wieder bester Gesundheit und wird aufgepäppelt.
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9: Mit Stella Störmer einen schönen guten Tag. Auch hier bei uns in Leipzig hat heute wieder die Schule begonnen. Autofahrer sollten demnach besonders vorsichtig unterwegs sein. Frank Selig berichtet.
10: Die frisch gebackenen Erstklässler können Gefahren und Geschwindigkeiten im Straßenverkehr noch nicht richtig einschätzen und sind voll und ganz mit ihrem Schulweg beschäftigt. Die Polizei hat daher auch verstärkte Kontrollen angekündigt. Bis zum 4. September wird dabei allerdings nicht nur die Einhaltung der Tempolimits vor Schulen kontrolliert. Ein besonderes Augenmerk liegt auch auf der Verkehrssituation beim Holen und Bringen durch die Eltern, also den Elterntaxis.
9: Wir haben zwar schon wieder Mitte August, aber wer jetzt noch auf der Suche nach einem Ausbildungsplatz ist, hat nach wie vor gute Chancen. Insgesamt bieten die Betriebe in Leipzig noch mehr als 700 Ausbildungsplätze, darunter allein knapp 30 im Baugewerbe. Darauf hat die IG Bauen Agrar Umwelt hingewiesen. Außerdem haben 10 Jugendliche noch die Chance, eine Ausbildung als Maler oder Lackierer anzufangen. Jeder zweite Autofahrer muss sich im Straßenverkehr sofort abreagieren, wenn er sich über andere ärgert. Das zeigt eine Studie des Gesamtverbands der deutschen Versicherungswirtschaft. Tine Klimach erklärt, woran das liegt.
11: Das Leben wird immer hektischer, wir sind immer erreichbar, sagen die Studienmacher. Die Nutzung des Smartphones am Steuer nimmt immer mehr zu. Und auch Radfahrer drücken auf die Tube. Fast jeder zweite überholt Autos auch mal links oder schlängelt sich einfach so durch den Verkehr. Die meisten denken, Schuld hat immer der andere.
9: Freiwillig raus aus Deutschland. Das trifft scheinbar auf immer mehr Migranten und abgelehnte Asylbewerber zu. Laut den Funke-Zeitungen reisten in den ersten 6 Monaten des Jahres über 9000 Menschen im Rahmen von Rückkehrprogrammen zurück in ihre Heimat. Das waren etwa 2000 mehr als im Vorjahreszeitraum. Fußball-Regionalligist Chemie Leipzig sieht sich mit einer ungewöhnlichen Klage konfrontiert. Eine, die zum Präzedenzfall werden könnte. Der Ende 2024 gefeuerte Ex-Trainer Miroslav Jagatic will weiter bezahlt werden, da sein Vertrag ein unbefristetes Arbeitsverhältnis sei. Er läuft noch bis Sommer kommenden Jahres. Nun argumentiert er mit seinem Anwalt, dass der Vertrag auch danach weiter bestehe, da eine Befristung ohne Sachgründe gesetzlich nur 2 Jahre zulässig sei. Der Verein sieht die Sachgründe in den speziellen Anforderungen einer Traineranstellung. Diese seien immer befristet, da das Risiko bestehe, dass der Trainer die Mannschaft nicht mehr erreiche und deshalb freigestellt werden müsse.
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1: Viele Wolken und immer wieder mal eine kurze Husche. Das ist das Wetterchen heute Nachmittag hier bei uns in Leipzig. Die Nacht wird kalt mit 12 Grad. Morgen nochmal Regen, viele Wolken, 20 Grad. Ab Donnerstag wird es deutlich freundlicher und wärmer. Stau auf der Maximilianallee stadteinwärts und in Eilenburg auf der Ziegelstraße zwischen Ernst-Mai-Straße und Wurzner-Straße. Da gibt es eine Vollsperrung, da gibt es eine defekte Gasleitung. A9 Richtung Nürnberg zwischen Weißenfels und Naumburg. Liegen gebliebenes Fahrzeug auf der Standspur. Und A14 Richtung Leipzig zwischen Grimma und Naunhof. 8 Kilometer Stau. Geblitzt wird auf der A38 Richtung Göttingen in der Baustelle kurz vor Merseburg Süd. Staus und Blitzer gern melden, kostenlos unter 03x800 und die 4. Dankeschön und gute Fahrt.
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1: Ich muss ja wirklich sagen, ich habe mich so sehr gefreut, nach 3 Wochen Sommerferien mal wieder arbeiten gehen zu dürfen. Irgendwann ist auch der schönste Urlaub langweilig. Insofern feuerfrei, schönen Nachmittag jetzt mit Licky Lee und I Follow Rivers.

0: Hier ist Ihr Lieblingsradio, hier ist Radio Leipzig, einen wunderbaren Nachmittag, auch wenn der Sommer aktuell eine Pause macht. Wir haben die passende Musik für Sie, um gut in den Feierabend zu starten, gleich mit Katy Perry und Firework.
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2: Unser Chefmeteorologe Michael Klein. Dass du überhaupt mal ans Handy gehen darfst, jetzt ans Telefon, mit dem neuen Schuljahr Handyverbot nicht nur an Grundschulen, sondern bis einschließlich Klassenstufe 8. Hier bei uns in Sachsen. Und das neue Schuljahr beginnt heute. Ich bin sehr froh, dass du noch telefonieren darfst mit mir. Du kriegst eine Ausnahmegenehmigung.
3: Ja, das ist hier ja Festnetz gerade.
2: Ach so, dann ist ja alles
3: gut. Moment, steht irgendwo in der Regel, dass ich mein Festnetztelefon nicht
2: mehr habe. Du meinst, dann kommen die Kinder mit ihrem Festnetztelefon und gucken, ob es irgendwo eine Telefondose gibt. Gibt es Telefondosen an Schulen? Das ist doch mal eine gute Frage. Da haben wir ja vorhin schon gelernt, es gibt immer noch an den meisten Schulen keine Klimaanlagen, was ja nach so einem Hitzesommer dann doch ziemlich fragwürdig ist. Da gibt es ja diesen Whataboutism, wie man neudeutsch so schön sagt. Dafür haben die Panzer alle Klimaanlagen. Dafür haben sie Geld, aber für die Schulen, da eben nicht. Es ist ein Trauerspiel. Gut, aber das sollte jetzt gar nicht in die Richtung gehen, Micha. Wo waren wir denn? Ach so, beim Handyverbot.
3: Ja. Und ob sie Telefondosen haben? Ich vermute, die Telefondose in Schulen ist die, wo das Faxgerät angeschlossen ist.
2: Ja, stimmt, die ist besetzt.
3: Ja, die ist dicht.
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0: wieder gern gespielt, immer wieder gern gehört. James Blunt und 1973. Hier Sommerradio gleich. Dem singenden Bäcker aus der Schweiz, DJ Bobo. Pray, hören wir gleich in voller Länge. Das ist der Sommer in ihrem Sommerradio Leipzig. Gleich gibt's mehr davon.
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3: Viele Wolken und ab und zu mal eine kurze Husche, das ist das Wetterchen heute Nachmittag. Die Nacht wird kalt mit 12 Grad. Morgen nochmal Sonne-Wolken-Mix. Ab Donnerstag wird es dann deutlich freundlicher und mit 26 Grad auch deutlich wärmer. Achtung, liebe Autofahrer, Maximilianallee statt ein- und auswärts Stau bzw. zähfließender Verkehr. Auf der Koppigstraße statt auswärts in der Höhe Krokastraße Unfall-Vollsperrung in Eilenburg. Ziegeleistraße zwischen Ernst-Mai-Straße und Wurzner Platz. Defekte Gasleitung, Vollsperrung und A14 Nossen-Leipzig zwischen Grimma und Nauenhof 6 Kilometer Stau. Geblitzt wird auf der Torgauer Straße stadtauswärts, dann zwischen Lindenhain und Wellaune und auf der A38 Richtung Göttingen kurz vor Merseburg Süd.
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3: So ist es. Wunderschöner Nachmittag mit uns.

0: wunderschönen Lisa Caro. 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
1: Vor dem ganzen Schulanfangstrubel nochmal ganz entspannt zurücklehnen. Denn heute gibt's groovige Klänge auf die Ohren. Das Jugendjazzorchester Sachsen bringt im Werk 2 die Musik des österreichischen Schlagzeugers und Komponisten Reini P. Schmölzer auf die Bühne. Freuen Sie sich auf große Big Band Sounds, moderne Jazzkompositionen und natürlich ordentlich orchestrale Kraft. Los geht's um 20 Uhr in Halle D des Werk 2. Tickets gibt's vorab noch online.
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0: So, jetzt kann der Feierabend kommen, zumindest für die meisten von Ihnen, mit Daft Punk und One More Time. Gleich geht's weiter mit Luis Fonsi und Daddy Yankee und Despacito. Und wir laden Sie ein auf eine kleine musikalische Reise in die 80er mit Aha, The Sun Always Shines on TV.
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15: Mit Stella Stürmer einen schönen guten Tag. Große Aufregung heute Mittag in der Leipziger Gartensparte Sellerhausen-Stünz. Dort brannte plötzlich eine Laube. Die Feuerwehr wurde kurz nach 11 Uhr alarmiert. Sie bekam die Flammen schnell unter Kontrolle. Verletzt wurde nach ersten Informationen niemand. Die Riesaer Straße war während der Löscharbeiten voll gesperrt, ist aber mittlerweile wieder frei. Gute Nachrichten aus Taucher. Die Sanierung der stark frequentierten B87-Kreuzung Otto-Schmidt-Gießer-Straße soll übermorgen wie geplant abgeschlossen werden. Darüber hat das Landesamt für Straßenbau und Verkehr heute informiert. Die Kreuzung werde dann am Nachmittag wieder freigegeben. Seit Anfang Juli war der Asphalt in diesem Bereich komplett erneuert worden. Die Kosten von rund 500.000 Euro hat der Bund übernommen. Thüringens Ministerpräsident Mario Vogt zieht im Streit um seinen Doktortitel vor Gericht. Seine Klage gegen die TU Chemnitz ist beim Verwaltungsgericht Chemnitz eingegangen. Anke Wolf mit den Einzelheiten.
16: Die Universität hatte dem CDU-Politiker Anfang des Jahres den Doktorgrad aberkannt. In seiner Arbeit aus dem Jahr 2008 hatte sich Vogt mit dem amerikanischen Präsidentschaftswahlkampf zwischen George W. Bush und John Kerry beschäftigt. Ihm wird vorgeworfen, dabei unsauber gearbeitet zu haben. Einen Widerspruch gegen den Entzug wies die TU zurück. Nun soll das Gericht entscheiden. Einen Termin gibt es noch nicht.
15: Tanken ist gerade so teuer wie nie. E10 liegt nur noch 4 Cent unter dem Allzeithoch aus dem Jahr 2022. Und das, obwohl Öl aktuell billiger ist als noch im Frühjahr. Grund für den Anstieg sind laut ADAC vor allem der Ölpreis und Probleme beim Transport wegen Niedrigwasser auf dem Rhein. Im Juli haben so viele Soldaten bei der Bundeswehr gearbeitet wie seit 13 Jahren nicht mehr. Damit ist die Truppe weiter auf Kurs, die politisch gesetzten Ziele zu erreichen. Zum Stichtag 31. Juli waren es rund 186.700 Männer und Frauen. Das teilte das Verteidigungsministerium mit. Zudem gab es deutlich mehr Bewerbungen. Der Ätna wirbelt den Betrieb am Flughafen von Catania auf Sizilien weiter durcheinander. Weil der Vulkan wieder Asche spuckt, ist ein Teil des Luftraums noch einmal gesperrt worden. Bis morgen 12 Uhr dürfen deshalb nur 10 Flugzeuge pro Stunde in Catania landen. Abflüge hingegen sind nicht eingeschränkt.
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0: So ein bisschen Regen kann es nach wie vor noch geben in den nächsten Stunden. Die Nacht wird kalt mit Temperaturen um 12 Grad. Ab Donnerstag wird es dann wieder deutlich freundlicher. Der Blick auf die Straßen. Auf der Maximilianallee statt ein- und auswärts haben wir Stau. Aufgrund der Baustelle dauert es ein bisschen länger. In Einburg auf der Ziegelstraße zwischen Ernst-May-Straße und Wurzner Platz. Defekte Gasleitung, Vollsperrung. A14 Nossen Richtung Leipzig. Zwischen Grimma und Nauenhof 8 Kilometer Stau. A38 Leipzig Richtung Halle zwischen Neuenahr und Merseburg 3 Kilometer Stau. Blitzer auf der Torgauer Straße stadtauswärts, auf der B2 zwischen Lindenhain und Velaune, B182 Ortseingang Staritz und A38 Richtung Göttingen in der Baustelle kurz vor Merseburg Süd.
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0: Ach ja, der erste Tag nach dem Urlaub, nach den Ferien ist immer etwas ganz Besonderes. Ich hatte so ein bisschen das Gefühl, die Kollegen haben sich auch wieder gefreut, dass ich wieder da bin, auch wenn es in den letzten 3 Wochen etwas ruhiger war in der Redaktion. Aber umso schöner ist es natürlich, dass wir gemeinsam zum allerersten Mal in Richtung Feierabend starten können, gleich mit Kultmusik von Aha. Und vorher, wie versprochen, dürfen wir ein bisschen Hüften wackeln mit Luis Fonsi und Daddy Yankee. Der ist

0: kurze Geschichte. Gestern beim Kaffeetrinken ist es mir so richtig bewusst geworden, die Wespen fangen echt an, Lasten zu werden. Und jetzt habe ich gelesen, wenn Wespennerven einfach mit Wasser aus einer Sprühflasche besprühen, dann denken die Wespen, es regnet und die hauen dann ab. Funktioniert das wirklich? Haben Sie schon Erfahrungen damit gemacht? Schicken Sie mir gern mal eine Sprachnachricht.
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0: Breaker. Achtung, liebe Autofahrer, wichtige Meldung vom Verkehrsdienst. A4 Dresden Richtung Chemnitz, kurz nach der Auffahrt Heinichen. Da liegen Gegenstände auf der linken Spur.
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0: wissen, wenn Fate of Ophelia im Radio läuft, in Ihrem Lieblingsradio, dann ist der Moderator glücklich. Lieblingsradio, hier ist Radio Leipzig. Und nach der erfolgreichen Premiere im letzten Jahr kommt die Rollschuhbahn zurück auf dem Augustusplatz. Die Aufbauarbeiten laufen bereits auf Hochtouren. Wann es losgeht und was die Besucher zu erwarten haben, ist eine tolle Geschichte, erzählt Ihnen gleich unsere Reporterin Clarissa Kunert um kurz nach halb.
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0: So, die Nacht wird kalt mit Temperaturen bei maximal 12 Grad. Wärmer wird's nicht. Morgen nochmal Augen zu und durch. Richtig schön und heiß wird's dann wieder ab Donnerstag. Dann gehen die Temperaturen rauf. Der Blick auf die Straßen. Maximilianallee stadteinwärts haben wir zähfließend den Verkehr. In Eilenburg auf der Ziegelstraße zwischen Ernst-Mai-Straße und Wurzner Platz. Vollsperrung der Gasleitung. Defekt A14 Nossen Richtung Leipzig. Zwischen Grimma und Nauen 7 Kilometer stockender Verkehr und A38 Leipzig Richtung Halle zwischen Leuna und Bad Lauchstädt. Hier haben wir ebenfalls stockenden Verkehr. Blitzer auf der Wodernstraße Richtung Torgauer Straße, auf der Torgauer Straße stadtauswärts und auf der B182 Ortseingang Starrit. Danke fürs Melden.
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0: Es ist kurz vor 5 Uhr, haben wir es.

0: So, gleich Musik aus Schweden mit einer Band, die in den 90ern unglaublich viel Erfolg hatte. Ace of Base, The Sign.
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2: Die Ferien sind um und damit beginnt nicht nur die Schulzeit. Nein, es endet auch die Zeit der Großbaustellen. Aber hier auf dem Augustusplatz stehen trotzdem noch LKWs und Bauzäune.
3: Wir machen jetzt zum zweiten Mal hier die Rollschuhbahn. Und nach der positiven Resonanz vom letzten Jahr haben wir natürlich gesagt, wir kommen gerne wieder, weil natürlich die Leute sehr begeistert waren.
2: Also, Aufbauer Daniel kann Entwarnung geben. Gleise und Straßen bleiben wohl noch frei. Nur der Platz vor der Oper füllt sich.
3: Wir haben am Freitag angefangen. Mit 10 Leuten sind wir hier. Und sind bis Donnerstag fertig, dass am Freitag die Veranstaltung beginnen kann. Wir haben grundlegend außenrum Teppich zu liegen. Ansonsten wäre die Lauffläche, sind so Plastikplatten, die dementsprechend natürlich auch dieses Reibungsgefühl anders dargeben, so wie jetzt, wenn man auf normalem Straßenbelag fährt.
2: Schon am Freitag also. Und dann spannst du dir auch die Rollschuhe an?
3: Leider nicht, weil ich bin leider nur zum Aufbauen hier.
2: Und damit es Ihnen nicht genauso geht, die Bahn bleibt noch bis zum 16. September da. Vom Augustusplatz, Clarissa Kunert.
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1: So, wichtige Meldung vom Verkehrsdienst. B91 Zeitsrichtung Halle zwischen Meißenfels und der B176. Meißenfels Nord-8 und da ist ein Falschfahrer unterwegs. Bitte nicht überholen und Vorsicht auf beiden Richtungsfahrbahnen. Auf der B91 Zeitsrichtung Halle zwischen Meißenfels und B176, da kommt Ihnen ein Falschfahrer entgegen.

0: naht, da sind wir doch dem Feierabend ein ganzes Stück näher gekommen. Offenbach und Norman Jean Martin mit Overdrive. Wunderschönen Nachmittag gleich mit Kultmusik aus den 80ern. Phil Collins, A Groovy Kind of Love, gleich nach unseren News.
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10: Mit Stella Stürmer einen schönen guten Tag. Die Polizei hat in Neulindenau einen Einbrecher gestellt, der bereits per Haftbefehl gesucht wurde. Trotzdem durfte er später wieder nach Hause gehen. Der 27-jährige Deutsche war nachts plündernd durch die Verkaufsräume einer Firma an der Niemeyerstraße gezogen. Weil die Alarmanlage anschlug, schnappten Polizisten den Mann. Bei seiner Überprüfung wurde festgestellt, dass gegen ihn ein Haftbefehl vorlag, wegen einer nicht bezahlten Geldstrafe. Glück für ihn, ein gerufenes Familienmitglied beglich die Strafe. Die nächste ist aber schon in Arbeit. Die Polizei hat ein neues Verfahren wegen des Einbruchs eröffnet. Wir haben zwar schon wieder Mitte August, aber wer jetzt noch auf der Suche nach einem Ausbildungsplatz ist, hat nach wie vor gute Chancen. Insgesamt bieten die Betriebe in Leipzig noch mehr als 700 Ausbildungsplätze, darunter allein knapp 30 im Baugewerbe. Darauf hat die IG Bauen Agrarumwelt hingewiesen. Außerdem haben 10 Jugendliche noch die Chance, eine Ausbildung als Maler oder Lackierer anzufangen. Wenn ein Elternteil keinen Unterhalt zahlt, springt der Staat mit einem Vorschuss ein. Genau den will Familienministerin Prien von der CDU kürzen. Er soll nur noch für Kids bis 16 ausgezahlt werden. Die SPD meint, das bestraft die Falschen. Stattdessen fordert die Partei eben die Eltern, die sich vor dem Unterhalt drücken, stärker in die Pflicht zu nehmen. Unterhaltsschulden sollen demnach beispielsweise zu negativen Einträgen bei der Schufa führen. Der Klimawandel sorgt für immer mehr Tage mit hoher Waldbrandgefahr. Laut Deutschem Wetterdienst gab es über die letzten Jahrzehnte immer mehr Tage mit der zweithöchsten Gefahrenstufe 4. Grund dafür sind demnach hohe Temperaturen mit höherer Verdunstung, längere Trockenheit und weniger anhaltender Regen. Das trocknet die Böden aus und macht das Feuer leichter, sich auszubreiten. Jetzt muss wohl jemand auf seinen Brief aus Hogwarts warten. Die Leipziger Polizei hat in Connewitz einen Waldkauz gefunden, der nicht mehr fliegen konnte. Polizeisprecher Moritz Peters.
11: Die Beamten haben dann in Absprache mit der Revierleitung, gemeinsam mit dem Hinweisgeber, den in einen Karton getan und dann ins Revier gebracht, damit er dort sicher ist. Und mit dem Veterinäramt Leipzig wurde dann noch Rücksprache gehalten und dann wurde er auch am nächsten Tag wieder abgeholt und erfreut sich hoffentlich heute wieder bester Gesundheit und wird aufgepäppelt. Der Waldkauz.
10: Ob der Vogel wie bei Harry Potter einen Brief dabei hatte, ist nicht bekannt. Gefunden worden sei keiner, heißt es.
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0: In der Nacht bleibt es im Großen und Ganzen trocken. Temperaturen bei 12 Grad. Morgen und am Mittwoch dann nochmal Sonne-Wolken-Mix und ein bisschen Regen kann es geben bei Höchstwerten um 20 Grad. Donnerstag wird es dann wieder deutlich freundlicher und schöner mit 26 Grad auch deutlich wärmer. Der Blick auf die Straßen. Maximilianallee stadteinwärts haben wir ein bisschen zähfließenden Verkehr und eine Menge Blitzer. Und zwar Wodanstraße Richtung Torgauer Straße aus Thekla kommen. Auf der Torgauer Straße selbst stadtauswärts. Die 182 Ortseingang Staritz und B2 zwischen Lindenhain und Wilhaune am Roten Haus. Staus und Blitzer, melden Sie uns bitte kostenlos unter 03x800 und die 4. Dankeschön fürs Melden und eine gute Fahrt.
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0: Ich habe das ganze Wochenende Sport geguckt, Europameisterschaften in Birmingham und lieber Freund von mir, mit dem Papa bin ich in die Schule, in die Klasse gegangen. Der Erik Hille, der ist gestern Vize-Europameister im Marathon mit der Mannschaft geworden. Da habe ich am Abend mir dann doch so ein bisschen eine Träne verdrücken müssen. Mit 30 hat er erst angefangen zu laufen, mit 36 wird er Vize-Europameister. Mehr vom Sport in der nächsten Stunde, jetzt gleich Phil Collins, der Groovy Kind of Love. Vorher gibt es Carly Rae Jepsen und Call Me.

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0: der Song, den Kiwi hier, diese komische Tante aus dem Fernsehgarten, versucht hat mal nachzusingen. Irgendwie ist doch da was im Netz gewesen. So, Achtung, lieber Autofahrer, da haben wir zwei Meldungen vom Verkehrsdienst A9 Leipzig Richtung Berlin zwischen Vockerode und Coswig. Ungesicherte Unfallstelle auf der linken Spur und A14 Leipzig Richtung Halle zwischen Mitte und Leipzig Nord. Da liegen auf der linken mittleren Spur Gegenstände. Da liegt eine Stoßstange. Also wenn Sie mit dem Auto unterwegs sind und es knattert etwas lauter, könnte das möglicherweise daran liegen, dass Sie keine Stoßstange mehr haben.
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0: Ich wusste, da kommt noch was. Willkommen im Montagnachmittag. Ich werde Pferde gesattelt mit The Boss Horse, The Common Linnets und Jolene. Na, aber so klingt der Sommer in Leipzig, Stadt und Land. Gleich mehr davon.
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0: Es wird kühl in der Nacht mit Temperaturen bis zu 12 Grad maximal. Morgen und am Mittwoch nochmal Augen zu und durch. Da wird es nochmal ein bisschen unfreundlicher. Temperaturen gehen dann rauf. Ab Donnerstag dann wird es wieder richtig warm. Auf der Maximilianallee stadteinwärts haben wir noch Stau und sehr fließenden Verkehr. A9 Leipzig Richtung Berlin zwischen Vockerode und Kostrich. Ungesicherte Unfallstelle auf der linken Spur. Die A14 Richtung Halle zwischen Mitte und Nord. Gegenstände auf der linken und mittleren Spur. Da liegt eine Stoßstange rum. A38 Halle Richtung Leipzig zwischen Lützen und Landesgrenze. Unfall. Blitzer Wodernstraße Richtung Torgauer Straße aus Thekla kommend und B182 Ortseingang Staritz. Staus und Blitzer gern melden kostenlos unter 03800 und die 4.
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0: Und gleich gibt's bei uns das Neueste vom Sport.

0: die beiden Jungs haben richtig abgeliefert bei ihren Konzerten im Freistaat auf der Festung Königstein und auf der Parkbühne in Leipzig. Der Bosshaus und die Common Linnets mit Jolene. Gleich gibt's Dario G. und vorher den Sport mit unserem Jens Umbreit.
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2: Der SFC Lok hat in der Fußballregionalliga einen wichtigen Dreier eingefahren. Die Mannschaft setzte sich bei Tasmania Berlin gestern mit 3:2 durch, machte es aber nach langer Überzahl unnötig spannend. Nach frühem Rückstand treten Farid Abderrahmane, Philipp Kusic und Jamal Ziane noch vor der Pause das Spiel. Und 70 Minuten spielte Lok dabei mit einem Mann mehr. Tasmania kam in der Schlussphase nochmals heran. Die Leipziger brachten den knappen Vorsprung über die Zeit. Chemie wartet dagegen weiter auf den ersten Saisonsieg. Die Leutscher verloren bereits am Freitagabend zu Hause 0:1 gegen Carl Zeiss Jena. Für RB gab es ja gestern die Saisoneröffnung, einen Tag nach der 1:3 Niederlage im Telekom Cup gegen den FC Bayern. Und der neue Trainer Martin De Michelis erwartet noch Neuverpflichtungen. Eine könnte Said Elmala sein. Nach Informationen der Bild könnte RB bis zu 60 Millionen Euro inklusive Boni für den 19-Jährigen an den ersten FC Köln bieten. Elmalas Wechsel nach Dortmund war ja zuvor gescheitert. Einem Transfer nach Leipzig soll er offen gegenüberstehen. Und gelungene Generalprobe für die Handballer des SCDFK. Eine Woche vor dem Saisonstart im Pokal besiegten die Grün-Weißen das polnische Spitzenteam von Wisla Block mit 29:27. Zur Pause führte man mit 3 Toren, geriet dann aber in der zweiten Hälfte kurzzeitig in Rückstand, drehte die Partie aber am Schluss nochmals. Am Wochenende geht's dann los im DAB-Pokal bei TuS in Essen.
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0: bin ja sonst nicht so der große Konzertgänger, aber mal ein Konzert mit Robbie Williams, könnte ich mir vorstellen, steht bestimmt noch auf meiner To-Do-Liste. So, wunderschönen guten Abend gleich mit Kultmusik aus den 80ern von Cyndi Lauper, Girls Just Wanna Have Fun. Wir haben noch eine Menge mehr vorbereitet für Sie gleich nach den Nachrichten.
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15: Mit Stella Stürmer. Problemkind Schwanenteichpark. Gegenüber vom Hauptbahnhof hat es nachts mal wieder einen Überfall gegeben. Zwei Unbekannte, beide etwa Mitte 20, verlangten von einem 19-Jährigen die Herausgabe seines Handys. Einer entriss es ihm schließlich und rannte damit davon. Der Jugendliche hinterher, es kam zu einer Schlägerei, bei der der 19-Jährige leicht verletzt wurde und sein Handy kaputt ging. Jetzt fahndet die Polizei nach den beiden Angreifern. Eine Beschreibung von ihnen finden Sie bei uns online. Gute Nachrichten aus Taucha. Die Sanierung der stark frequentierten B87-Kreuzung Otto-Schmidt-Gießer-Straße soll übermorgen wie geplant abgeschlossen werden. Darüber hat das Landesamt für Straßenbau und Verkehr heute informiert. Die Kreuzung werde dann am Nachmittag wieder freigegeben. Seit Anfang Juli war der Asphalt in dem Bereich komplett erneuert worden. Die Kosten von rund 500.000 Euro hat der Bund übernommen. In den Wäldern bei Eibenstock sind heute erneut zwei Luchse ausgewildert worden. Einer der beiden stammt sogar aus Sachsen. Cindy Einhorn hat die Einzelheiten.
16: Das Weibchen Lotta war im vergangenen Jahr im Wildgatter Oberrabenstein geboren worden. Sie wurde heute gemeinsam mit dem Männchen Luca in die Freiheit entlassen. Luca ist ebenfalls etwa ein Jahr alt und kommt aus einem belgischen Tierpark. In Sachsen wurden bisher 9 Luchse ausgewildert. Eine besondere Erfolgsgeschichte ist dabei Luchsdame Alva. Sie hatte dieses Jahr bereits zum 2. Mal Nachwuchs.
15: Waldbrände schnell und effektiv bekämpfen zu können, soll dauerhaft zur größeren Priorität werden. Das fordert die Deutsche Feuerwehrgewerkschaft. Anlass ist unter anderem der Brand in Belgien, der sich gestern bis kurz vor die deutsche Grenze ausgeweitet hatte. Es brauche ein Gesamtkonzept und außerdem weitere spezielle Ausstattung wie geländegängige Fahrzeuge, Löschrucksäcke, Pumpen oder Drohnen. Weniger mehrtägige Reisen, weniger Trips ins Ausland. Die Menschen in Deutschland sind 2025 insgesamt weniger gereist als im Jahr zuvor. Das ergab eine Auswertung des Statistischen Bundesamts. Thomas Bremser kennt die Details.
17: Weniger Fernreisen, dafür mehr Trips im eigenen Land. So lässt sich das Reiseverhalten der Deutschen zusammenfassen. Und das liegt vor allem an Dienstreisen, die sind deutlich gestiegen, fast wieder auf das Vor-Corona-Niveau. Wenn die Menschen mehr als einen Tag unterwegs sind, dann vor allem mit dem Auto, deutlich dahinter die Bahn und das Flugzeug.
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0: Kalt wird es in der Nacht, Temperaturen bei 12 Grad. Morgen und am Mittwoch nochmal sehr wechselhaftes Wetter. Ein bisschen Regen kann es geben, Temperaturen maximal bei 20 Grad. Am Donnerstag geht es dann wieder rauf mit den Temperaturen. Der Blick auf die Straßen. Maximilianallee, stadteinwärts haben wir Stau bzw. zähfließenden Verkehr. Die A9 Leipzig Richtung Berlin zwischen Vockerode und Kostweg. Unfall auf der Standspur. Polizei ist vor Ort. Und Blitzer. Auf der Wodernstraße Richtung Torgauer Straße aus Thekla kommend und in Schkeuditz Rathausplatz Richtung Bahnhofstraße. In der 20er-Zone. Staus und Blitzer gern anrufen, kostenlos unter 0-3x800 und die 4 oder per WhatsApp-Sprachnachricht. Die Nummer gibt's bei uns im Netz unter radioleipzig.de.
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0: Da sind wir doch angekommen im Montagabend, kurz vor 18 Uhr. Ich hoffe, Sie hatten bisher mit uns einen sehr entspannten Nachmittag. Gleich wie versprochen, Cyndi Lauper mit Kultmusik aus den 80ern. Vorher gibt es The Script und Hall of Fame.

0: Einen wunderschönen guten Abend mit Ihrem Lieblingsradio. Hier ist Radio Leipzig. Gleich mit Tina Turner und dem norwegischen DJ Kygo. What's love got to do with it?
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5: Es kann in der Nacht nochmal kurze Huschen geben. Ein paar Schauer sind durchaus drin bei 12 Grad. Morgen ähnliches Wetter wie heute. Auch am Mittwoch viel Wolken, ein bisschen Regen und Temperaturen bei 20 Grad. Donnerstag wird es dann wieder trocken bleiben bei bis zu 26 Grad. Hallo liebe Autofahrer, der Weg auf die Straßen. Maximilianallee stadteinwärts haben wir stockenden Verkehr. Die 181 zwischen Leipzig-West, Merseburg und Dölzig, hohes Verkehrsaufkommen. A9 Leipzig Richtung Berlin zwischen Vockerode und Coswig, Unfall auf der Standspur, Polizei ist vor Ort. Dann haben wir einen Blitzer in Schkeuditz, Rathausplatz Richtung Bahnhofstraße in der 20er-Zone. Staus und Blitzer gern melden, kostenlos unter 0-3x800 und die 4. Dankeschön.
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5: Wunderschönen guten Abend mit Rediger Abracadabra.

0: Den allerersten Feierabend der neuen Woche hätten wir erreicht und sind dem nächsten Wochenende einen großen Schritt näher gekommen. Für die Fans von Michael Patrick Kelly wird's ein Konzertwochenende. Er kommt am Samstag nach Kamenz zum Sommer Open Air auf den Hutberg. Für ihn ist es gleichzeitig eine Premiere dort und auch ein letztes Mal.
1: Es wird mein Tourabschlusskonzert sein und das ist bestimmt sehr emotional. Mit meiner Band und mit Tausenden von Menschen einfach, ja, diese Traces-Tour noch ein letztes Mal in diesem Jahr zu erleben und bin sehr, sehr gespannt.
0: Das ist der Sound für Leipzig Stadt und Land auf Radio Leipzig. 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

0: So, jetzt wäre doch eine schöne Zeit zum Heiraten. Jetzt habe ich Feierabend. Bruno Mars, Marry You. Ich bin Roman Knoblauch, wünsche Ihnen noch ganz viel Spaß hier bei uns im Programm.
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5: Mit Stella Stürmer. So kann man auch ins neue Schuljahr starten. Die Schüler der Petri-Schule in der Südvorstadt haben heute ihr neues Schulgebäude nahe des Uniklinikums bezogen. Aber nicht einfach so. Sie sind gemeinsam dorthin marschiert. Was wie eine Demonstration aussah, ist aber rein symbolisch gewesen. Das schreibt die LVZ. Die alte Schule war schon in die Jahre gekommen. Beispielsweise wurden die Toiletten als ekelhaft bezeichnet. Die 360 Schüler und die Lehrer der weiterführenden Schule freuen sich auf das neue Gebäude, auch wenn es noch nicht komplett fertig ist, wie es heißt. Unbekannte haben in der vergangenen Nacht mal wieder einen Fahrkartenautomaten gesprengt. Laut Polizei handelte es sich diesmal um einen Automaten in Eilenburg. Er sei erheblich beschädigt worden und die darin befindliche Geldkassette mit unbekanntem Inhalt entwendet. Konkrete Angaben über die Höhe des Sach- sowie des Stehlschadens konnten noch nicht gemacht werden. Die Polizei ermittelt nun wegen des Herbeiführens einer Sprengstoffexplosion. Wenn Eltern nach der Trennung keinen Unterhalt zahlen, springt bislang der Staat ein. Diese Hilfe will Familienministerin Prien von der CDU kürzen. Betreffen würde das aber vor allem den alleinerziehenden Elternteil. Die SPD sagt, die Nachteile sollen lieber diejenigen abbekommen, die den Unterhalt nicht zahlen. Die Sozialdemokraten schlagen beispielsweise vor, dass Unterhaltsschulden zu negativen Einträgen bei der Schufa führen. Die Armee der Bundeswehr ist so groß wie seit 13 Jahren nicht mehr. Ende Juli hat die Truppe rund 186.700 Soldatinnen und Soldaten gezählt. Die Personalvorgaben der Politik sind damit erfüllt. Eine mögliche Wehrpflicht ist dadurch aktuell kein Thema mehr. Und der Trend zeigt weiter nach oben. Bei den Bewerbungen gibt es ein Plus von 26% im Vergleich zum Vorjahresmonat. Jetzt muss wohl jemand auf seinen Brief aus Hogwarts warten. Die Leipziger Polizei hat in Konnewitz einen Waldkauz gefunden, der nicht mehr fliegen konnte. Polizeisprecher Moritz Peters.
6: Die Beamten haben dann in Absprache mit der Revierleitung, haben sie den dann gemeinsam mit dem Hinweisgeber den in einen Karton getan und dann ins Revier gebracht, damit er dort sicher ist. Und mit dem Veterinäramt Leipzig wurde dann noch Rücksprache gehalten und dann wurde er auch am nächsten Tag wieder abgeholt und erfreut sich hoffentlich heute wieder bester Gesundheit und wird aufgepäppelt. Der Waldkauz.
5: Ob der Vogel, wie bei Harry Potter, einen Brief dabei hatte, ist nicht bekannt. Gefunden worden sei keiner, heißt es.
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8: In den nächsten Stunden wechseln bewölkt, örtlich Schauer. In der Nacht Tiefstemperaturen zwischen 14 und 9 Grad. Morgen wechseln bewölkt, am Nachmittag von Westen her Regen bis 21 Grad. Und übermorgen viele Wolken, zeitweise Regen, frischer Wind bis 22 Grad. A13 Richtung Berlin, LKW-Unfall zwischen Lübbenau und Duben auf der rechten Spur. Eine Ölspur wird beseitigt auf der B173 zwischen Kesselsdorf und der A17 Auffahrt Dresden-Gorbitz. Ein Unfall auf der B180 zwischen der A4 Abfahrt Hohenstein-Ernsttal und Kallenberg. Weiterer Unfall in Schlauroth auf der Görlitzer Straße Höhe Dorfstraße. Geblitzt wird in Schkeuditz auf dem Rathausplatz Richtung Bahnhofstraße.
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5: In den nächsten Stunden wechseln bewölkt, örtlich Schauer. In der Nacht Tiefsttemperaturen zwischen 14 und 9 Grad. Morgen wechseln bewölkt, am Nachmittag von Westen her Regen bis 21 Grad und übermorgen viele Wolken, zeitweise Regen, frischer Wind bis 22 Grad. A13 Richtung Berlin, LKW-Unfall zwischen Lübbenau und Duben auf der rechten Spur. Eine Ölspur wird beseitigt auf der B173 zwischen Kesselsdorf und der A17 Auffahrt Dresden-Gorbitz. Ein Unfall auf der B180 zwischen der A4 Abfahrt Hohenstein-Ernsttal und Kallenberg. Weiterer Unfall in Schlauroth auf der Görlitzer Straße Höhe Dorfstraße. Geblitzt wird in Schkeuditz auf dem Rathausplatz Richtung Bahnhofstraße.
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7: Mit Stella Störmer einen schönen guten Abend. Heute hat auch hier bei uns in der Region wieder die Schule begonnen. Damit der Weg für Kinder sicher ist, hat die Polizei verstärkte Kontrollen angekündigt. Bis zum 4. September wird dabei nicht nur die Einhaltung der Tempolimits vor Schulen kontrolliert. Ein besonderes Augenmerk liegt auch auf der Verkehrssituation beim Holen und Bringen durch die Eltern. Der ehemalige Chemie Leipzig-Trainer Miroslav Jagatic verklagt seinen Ex-Verein. Der Rechtsstreit könnte zum Präzedenzfall in der deutschen Fußballwelt werden. Frank Selig mit den Hintergründen.
8: Der 50-Jährige und sein Anwalt argumentieren, dass sein Arbeitsvertrag unbefristet gewesen sei, da eine Befristung ohne Sachgrund rechtlich nur 2 Jahre zulässig ist. Jagatic trainierte die Chemiker von 2019 bis 2024, sein Vertrag läuft aber noch bis zum Sommer 2027 und solange kassiert er ohnehin noch Geld. Einen neuen Arbeitgeber hat er bisher nicht. Länger zahlen will der Verein natürlich auch nicht. Er verweist auf die spezifischen Anforderungen im Profifußball. Trainerjobs seien immer befristet, da das Risiko bestehe, dass Trainer und Mannschaft nicht mehr harmonieren.
7: In Lausen-Grünau ist ein VW Polo auf der Schrammsteinstraße ausgebrannt. Laut Polizei wurde das Auto komplett zerstört, ein weiteres beschädigt. Kurios, der Halter konnte bisher nicht ermittelt werden, die Fahrzeugnummer war unlesbar und die Kennzeichen fehlten.
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9: Ich bin Stefan Schütz. Die Bundeswehr hat im Juli so viele Soldatinnen und Soldaten gezählt wie seit 13 Jahren nicht mehr. Zum Stichtag Ende Juli habe es rund 186.700 Männer und Frauen in der Truppe gegeben. Das teilte das Verteidigungsministerium mit. Tine Klimach berichtet.
10: Die Zahl der Männer und Frauen in der Bundeswehr wächst schnell genug, um die politisch vereinbarten Ziele zu erreichen. Es sollen in diesem Jahr bis zu 190.000 Soldaten werden. Derzeit dienen über 12.000 freiwillig Wehrdienstleistende und kurzdienende Zeitsoldaten als Teil des neuen Wehrdienstes. Das sind rund 6% mehr als im Vergleich zum Vorjahr.
9: Auf den Straßen geht es immer ruppiger zu, das zeigt eine Langzeitstudie. Fast alle entsprechenden Werte haben sich seit der letzten Studie 2023 teils deutlich verschlechtert, teilte die Unfallforschung der Versicherer mit. Demnach räumen inzwischen 47% der Autofahrenden ein, gelegentlich zu drängeln, ein Plus von 8%. Knapp ein Drittel schert nach dem Überholen teils so dicht ein, dass andere bremsen müssen. Der Staat springt ein, wenn ein Elternteil für den Unterhalt des Kindes nicht zahlen will. In der Regierung wird weiter darüber diskutiert, wie das Milliardenloch gestopft werden könnte. Die SPD ist gegen den CDU-Vorschlag, den Unterhaltsvorschuss nur bis zum 16. Geburtstag zu gewähren. Die Sozialdemokraten fordern stattdessen Zugriff auf den Privatbesitz eines Schuldners, eine Schufa-Meldung und eine längere Verjährungsfrist. Makabrer Fund an einem Strand im Norden der italienischen Region Apulien. Dort fand eine Urlauberin eine Urne mit Totenasche. Sie stammt laut Behörden von einem 80 Jahre alten Italiener, der lange in Deutschland gelebt hat und hier wohl auch eingeäschert wurde. Die Carabinieri haben die Urne beschlagnahmt. Jetzt wird geprüft, ob sie bei einer Seebestattung angetrieben oder illegal abgelegt worden ist.
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12: In den nächsten Stunden wechseln bewölkt, örtlich Schauer, in der Nacht Tiefsttemperaturen zwischen 14 und 9 Grad. Morgen wechseln bewölkt, am Nachmittag von Westen her Regen bis 21 Grad und übermorgen viele Wolken, zeitweise Regen, frischer Wind bis 22 Grad. A13 Richtung Berlin, LKW-Unfall zwischen Lübbenau und Duben auf der rechten Spur. Auf der A14 Richtung Halle liegt Plastefolie auf der linken Spur, Höhe Leipzig-Mitte. Ein Unfall mit mehreren Fahrzeugen auf der B156 zwischen Weißwasser und Bad Muskau und zwar am Abzweig nach Gablenz. In Kunersdorf im Erzgebirge wird eine Ölspur beseitigt auf der Karlsbader Straße und ein Unfall in Schlauroth auf der Görlitzer Straße Höhe Dorfstraße.
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12: In den nächsten Stunden wechseln bewölkt, örtlich Schauer, in der Nacht Tiefstemperaturen zwischen 14 und 9 Grad. Morgen wechseln bewölkt, am Nachmittag von Westen her Regen bis 21 Grad und übermorgen viele Wolken, zeitweise Regen, frischer Wind bis 22 Grad. Ein Unfall auf der B156 zwischen Weißwasser und Bad Muskau am Abzweig Gablenz. Weiterer Unfall in Schlauroth auf der Görlitzer Straße Höhe Dorfstraße. Und eine Ölspur wird beseitigt in Kunnersdorf im Erzgebirge auf der Karlsbader Straße.
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1: Ja, die Sommerferien sind zu Ende, das neue Schuljahr steht in den Startlöchern. Das ist natürlich nicht ganz so einfach, denn es heißt auch ein wenig Abschied von der freien Zeit nehmen. Die Ferien klingen hoffentlich noch etwas nach und können auch in den Schulalltag mitgenommen werden. Nun beginnt etwas Neues. Und gerade auch für die Erstklässler ist es eine spannende Zeit. Im Buch Josua heißt es: Fürchte dich nicht und hab keine Angst, denn der Herr, dein Gott, ist mit dir, überall, wohin du gehst. Und das gilt auch für den Beginn eines neuen Schuljahres. Hier wird nicht gesagt, dass alles leicht wird, dass keine Fehler gemacht werden dürfen oder dass immer alles gelingt, was an Herausforderungen ansteht. Aber Gott ist bei uns, bei jedem Einzelnen. Und das darf uns Mut machen. Christlicher Glaube befreit uns nicht von Problemen und erspart uns auch keine Schwierigkeiten. Aber er gibt Stärke, vielleicht auch Freude und Neugier. Wir können auch Hilfe annehmen und uns auf die Menschen freuen, die uns nach dem Urlaub oder eben dem Start ins neue Schuljahr wieder begegnen. Wir wissen natürlich nie, was auf uns zukommt, aber wir sind nicht allein. Gott ist mit und bei uns. Und in diesem Sinne wünschen wir einen gesegneten Neustart.
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19: Mit Stella Stürmer einen schönen guten Abend. Die Polizei hat in Neulindenau einen Einbrecher gestellt, der bereits per Haftbefehl gesucht wurde. Trotzdem durfte er später wieder nach Hause gehen. Der 27-jährige Deutsche war nachts plündernd durch die Verkaufsräume einer Firma an der Niemeyerstraße gezogen. Weil die Alarmanlage anschlug, schnappten Polizisten den Mann. Bei seiner Überprüfung wurde festgestellt, dass gegen ihn ein Haftbefehl vorlag, wegen einer nicht bezahlten Geldstrafe. Glück für ihn, ein gerufenes Familienmitglied beglich die Strafe. Die nächste ist aber schon in Arbeit, denn die Polizei hat ein neues Verfahren wegen des Einbruchs eröffnet. Die Schüler der Petri-Schule in der Südvorstadt haben heute, zum Start ins neue Schuljahr, ihr neues Schulgebäude nahe des Uniklinikums bezogen und sind dafür gemeinsam dorthin marschiert. Laut LVZ war der Zug rein symbolisch. Die alte Schule war stark in die Jahre gekommen. Jetzt freuen sich rund 360 Schüler auf die neuen Räume. Jetzt muss wohl jemand auf seinen Brief aus Hogwarts warten. Die Leipziger Polizei hat in Konnewitz einen Waldkauz gefunden, der nicht mehr fliegen konnte. Polizeisprecher Moritz Peters.
20: Die Beamten haben dann in Absprache mit der Revierleitung, haben sie den dann gemeinsam mit dem Hinweisgeber den in einen Karton getan und dann ins Revier gebracht, damit er dort sicher ist. Und mit dem Veterinäramt Leipzig wurde dann noch Rücksprache gehalten und dann wurde er auch am nächsten Tag wieder abgeholt und erfreut sich hoffentlich heute wieder bester Gesundheit und wird aufgepäppelt. Der Waldkauz.
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21: Ich bin Stefan Schütz. Aggressives Verhalten im Straßenverkehr hat laut einer Langzeitstudie weiter zugenommen. Fast alle 23 untersuchten Werte haben sich seit 2023 verschlechtert, heißt es vom Gesamtverband der deutschen Versicherungswirtschaft. So drängeln inzwischen 47% der Autofahrer, 2023 waren es 39%. Auch Radfahrer erzwingen häufiger die Vorfahrt. Die Versicherer fordern schärfere Kontrollen und Sanktionen. Etwas neidisch dürften Autofahrerinnen und Fahrer nach Polen blicken. Dort gelten ab heute ein festgelegter Maximalpreis für Sprit und eine reduzierte Mehrwertsteuer. Doris Heimann berichtet aus Warschau.
22: Mit dem neuen Spritpreispaket möchte Polens Regierung zumindest vorübergehend finanzielle Erleichterung schaffen für die vielen Bürger, die in diesen Tagen mit dem Auto aus dem Urlaub zurückkehren. Die Regelung gilt für 2 Wochen bis Ende August. Dann beginnt das neue Schuljahr. In Polen zahlt man heute für den Liter Super umgerechnet 1,67 Euro. Das sind 61 Cent weniger als in Deutschland.
21: Kein Job, kein Studium, keine Ausbildung. Das gilt für jeden 10. zwischen 20 und 24 Jahren in Deutschland. Damit ist der Anteil höher als beispielsweise in den Niederlanden, Schweden oder Tschechien. Er liegt aber trotzdem unter dem EU-Durchschnitt von knapp 13%. Junge Frauen sind häufiger betroffen als Männer. Viele wollen sich nach dem Schulabschluss oder dem Studium erstmal orientieren und zum Beispiel reisen. Deutschland statt Dolce Vita. Im letzten Jahr sind die Bundesbürgerinnen und Bürger seltener ins Ausland gereist. Dafür waren sie öfter innerhalb des eigenen Landes unterwegs. Das zeigt die Statistik. Hier stieg die Zahl der Reisen im Vergleich zum Vorjahr um knapp 4% auf 169 Millionen. Wenn es ins Ausland ging, dann waren weiterhin Italien, Österreich und Spanien am beliebtesten.
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23: In den nächsten Stunden wechseln bewölkt, örtlich Schauer, in der Nacht Tiefsttemperaturen zwischen 14 und 9 Grad. Morgen wechseln bewölkt, am Nachmittag von Westen her Regen bis 21 Grad und übermorgen viele Wolken, zeitweise Regen, frischer Wind bis 22 Grad. Ein Unfall auf der B156 zwischen Weißwasser und Bad Muskau am Abzweig Gablenz. Weiterer Unfall in Schlauroth auf der Görlitzer Straße Höhe Dorfstraße. Und eine Ölspur wird beseitigt in Kunnersdorf im Erzgebirge auf der Karlsbader Straße.
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1: 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Dass du überhaupt noch ans Handy gehen darfst, jetzt ans Telefon. 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Hier bei uns in Sachsen. Und das neue Schuljahr beginnt heute. Ich bin sehr froh, dass du noch telefonieren darfst mit mir. Du kriegst eine Ausnahmegenehmigung.
2: Das ist hier ja Festnetz gerade.
1: Ach so, dann ist ja alles.
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1: 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Das ist doch mal eine gute Frage. Wir haben ja vorhin schon gelernt, es gibt immer noch an den meisten Schulen keine Klimaanlagen, was ja nach so einem Hitzesommer dann doch ziemlich fragwürdig ist. Da gibt es ja diesen Whataboutism, wie man neudeutsch so schön sagt. Dafür haben die Panzer alle Klimaanlagen. Dafür haben sie Geld, aber für die Schulen, da eben nicht, es ist ein Trauerspiel. Gut, aber das sollte jetzt gar nicht in die Richtung gehen, Micha. Wo waren wir denn? Ach so, beim Handyverbot.
2: Ja. Also ob sie Telefondosen haben. Ich vermute, die Telefondose in Schulen ist die, wo das Faxgerät angeschlossen ist.
1: Ja, stimmt, die ist besetzt.
2: Ja, die ist dicht.
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14: In den nächsten Stunden wechseln bewölkt, örtlich Schauer. In der Nacht Tiefsttemperaturen zwischen 14 und 9 Grad. Morgen wechseln bewölkt, am Nachmittag von Westen her Regen bis 21 Grad. Und übermorgen viele Wolken, zeitweise Regen, frischer Wind bis 22 Grad. Ein Unfall auf der B156 zwischen Weißwasser und Bad Muskau am Abzweig Gablenz. Weiterer Unfall in Schlauroth auf der Görlitzer Straße Höhe Dorfstraße. Und eine Ölspur wird beseitigt in Kunnersdorf im Erzgebirge auf der Karlsbader Straße.
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7: Mit Stella Stürmer einen schönen guten Abend. Heute hat auch hier bei uns in der Region wieder die Schule begonnen. Damit der Weg für Kinder sicher ist, hat die Polizei verstärkte Kontrollen angekündigt. Bis zum 4. September wird dabei nicht nur die Einhaltung der Tempolimits vor Schulen kontrolliert. Ein besonderes Augenmerk liegt auch auf der Verkehrssituation beim Holen und Bringen durch die Eltern. Der ehemalige Chemie Leipzig-Trainer Miroslav Jagatic verklagt seinen Ex-Verein. Der Rechtsstreit könnte zum Präzedenzfall in der deutschen Fußballwelt werden. Frank Selig mit den Hintergründen.
8: Der 50-Jährige und sein Anwalt argumentieren, dass sein Arbeitsvertrag unbefristet gewesen sei, da eine Befristung ohne Sachgrund rechtlich nur 2 Jahre zulässig ist. Jagatic trainierte die Chemiker von 2019 bis 2024, sein Vertrag läuft aber noch bis zum Sommer 2027 und solange kassiert er ohnehin noch Geld. Einen neuen Arbeitgeber hat er bisher nicht. Länger zahlen will der Verein natürlich auch nicht. Er verweist auf die spezifischen Anforderungen im Profifußball. Trainerjobs seien immer befristet, da das Risiko bestehe, dass Trainer und Mannschaft nicht mehr harmonieren.
7: In Lausen-Grünau ist ein VW Polo auf der Schrammsteinstraße ausgebrannt. Laut Polizei wurde das Auto komplett zerstört, ein weiteres beschädigt. Kurios, der Halter konnte bisher nicht ermittelt werden, die Fahrzeugnummer war unlesbar und die Kennzeichen fehlten.
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9: Ich bin Stefan Schütz. Aggressives Verhalten im Straßenverkehr hat laut einer Langzeitstudie weiter zugenommen. Fast alle 23 untersuchten Werte haben sich seit 2023 verschlechtert, heißt es vom Gesamtverband der deutschen Versicherungswirtschaft. So drängeln inzwischen 47% der Autofahrer, 2023 waren es 39%. Auch Radfahrer erzwingen häufiger die Vorfahrt. Die Versicherer fordern schärfere Kontrollen und Sanktionen. Etwas neidisch dürften Autofahrerinnen und Fahrer nach Polen blicken. Dort gelten ab heute ein festgelegter Maximalpreis für Sprit und eine reduzierte Mehrwertsteuer. Doris Heimann berichtet aus Warschau.
10: Mit dem neuen Spritpreispaket möchte Polens Regierung zumindest vorübergehend finanzielle Erleichterung schaffen für die vielen Bürger, die in diesen Tagen mit dem Auto aus dem Urlaub zurückkehren. Die Regelung gilt für 2 Wochen bis Ende August. Dann beginnt das neue Schuljahr. In Polen zahlt man heute für den Liter Super umgerechnet 1,67 Euro. Das sind 61 Cent weniger als in Deutschland.
9: Kein Job, kein Studium, keine Ausbildung. Das gilt für jeden 10. zwischen 20 und 24 Jahren in Deutschland. Damit ist der Anteil höher als beispielsweise in den Niederlanden, Schweden oder Tschechien. Er liegt aber trotzdem unter dem EU-Durchschnitt von knapp 13%. Junge Frauen sind häufiger betroffen als Männer. Viele wollen sich nach dem Schulabschluss oder dem Studium erstmal orientieren und zum Beispiel reisen. Deutschland statt Dolce Vita. Im letzten Jahr sind die Bundesbürgerinnen und Bürger seltener ins Ausland gereist. Dafür waren sie öfter innerhalb des eigenen Landes unterwegs. Das zeigt die Statistik. Hier stieg die Zahl der Reisen im Vergleich zum Vorjahr um knapp 4% auf 169 Millionen. Wenn es ins Ausland ging, dann waren weiterhin Italien, Österreich und Spanien am beliebtesten.
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12: In den nächsten Stunden wechseln bewölkt, örtlich Schauer. In der Nacht Tiefstemperaturen zwischen 14 und 9 Grad. Morgen wechseln bewölkt, am Nachmittag von Westen her Regen bis 21 Grad. Und übermorgen viele Wolken, zeitweise Regen, frischer Wind bis 22 Grad.
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16: In den nächsten Stunden wechseln bewölkt, örtlich Schauer, in der Nacht Tiefsttemperaturen zwischen 14 und 9 Grad. Morgen wechseln bewölkt, am Nachmittag von Westen her Regen bis 21 Grad und übermorgen viele Wolken, zeitweise Regen, frischer Wind bis 22 Grad.
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3: Vergangenen Samstag Platz 5, Teddy Swims, die 4, Tampa City. 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
7: Mit Stella Stürmer einen schönen guten Abend. Die Polizei hat in Neulindenau einen Einbrecher gestellt, der bereits per Haftbefehl gesucht wurde. Trotzdem durfte er später wieder nach Hause gehen. Der 27-jährige Deutsche war nachts plündernd durch die Verkaufsräume einer Firma an der Niemeyerstraße gezogen. Weil die Alarmanlage anschlug, schnappten Polizisten den Mann. Bei seiner Überprüfung wurde festgestellt, dass gegen ihn ein Haftbefehl vorlag, wegen einer nicht bezahlten Geldstrafe. Glück für ihn, ein gerufenes Familienmitglied beglich die Strafe. Die nächste ist aber schon in Arbeit, denn die Polizei hat ein neues Verfahren wegen des Einbruchs eröffnet. Die Schüler der Petri-Schule in der Südvorstadt haben heute zum Start ins neue Schuljahr ihr neues Schulgebäude nahe des Uniklinikums bezogen und sind dafür gemeinsam dorthin marschiert. Laut LVZ war der Zug rein symbolisch. Die alte Schule war stark in die Jahre gekommen. Jetzt freuen sich rund 360 Schüler auf die neuen Räume. Jetzt muss wohl jemand auf seinen Brief aus Hogwarts warten. Die Leipziger Polizei hat in Konnewitz einen Waldkauz gefunden, der nicht mehr fliegen konnte. Polizeisprecher Moritz Peters.
8: Die Beamten haben dann in Absprache mit der Revierleitung, haben sie den dann gemeinsam mit dem Hinweisgeber den in einen Karton getan und dann ins Revier gebracht, damit er dort sicher ist. Und mit dem Veterinäramt Leipzig wurde dann noch Rücksprache gehalten und dann wurde er auch am nächsten Tag wieder abgeholt und erfreut sich hoffentlich heute wieder bester Gesundheit und wird aufgepäppelt. Der Waldkauz.
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10: Ich bin Hendrik Daum. Die Bundeswehr hat im Juli so viele Soldatinnen und Soldaten gezählt wie seit 13 Jahren nicht mehr. Zum Stichtag Ende Juli habe es knapp 187.000 Männer und Frauen in der Truppe gegeben. Das teilte das Verteidigungsministerium mit. Mehr von Tine Klimach.
11: Die Zahl der Männer und Frauen in der Bundeswehr wächst schnell genug, um die politisch vereinbarten Ziele zu erreichen. Es sollen in diesem Jahr bis zu 190.000 Soldaten werden. Derzeit dienen über 12.000 freiwillig Wehrdienstleistende und kurzdienende Zeitsoldaten als Teil des neuen Wehrdienstes. Das sind rund 6% mehr als im Vergleich zum Vorjahr.
10: Auf unseren Straßen, da geht es immer ruppiger zu, das zeigt eine Langzeitstudie. Fast alle entsprechenden Werte haben sich seit der letzten Studie 2023 teils deutlich verschlechtert. Das teilte die Unfallforschung der Versicherer mit. Demnach räumen inzwischen 47% der Autofahrer ein, gelegentlich zu drängeln, ein Plus von 8%. Und knapp ein Drittel schert nach dem Überholen teils so dicht ein, dass andere dann bremsen müssen. Der Staat springt ein, wenn ein Elternteil für den Unterhalt des Kindes nicht zahlen will. In der Regierung wird weiter darüber diskutiert, wie das Milliardenloch gestopft werden könnte. Die SPD ist gegen den CDU-Vorschlag, den Unterhaltsvorschuss nur bis zum 16. Geburtstag zu gewähren. Die Sozialdemokraten fordern stattdessen Zugriff auf den Privatbesitz eines Schuldners, eine Schufa-Meldung und eine längere Verjährungsfrist. Letzter Applaus für einen Weltstar. Fans, Freunde und Familie haben sich heute von Sängerin Bonnie Tyler verabschiedet. Die Trauerfeier begann mit ihren eigenen Songs. Fans konnten die Zeremonie unter anderem per Livestream mitverfolgen. Zum Abschluss sang ein Chor ihren größten Hit, Total Eclipse of the Heart. Bonnie Tyler war im Juli im Alter von 75 Jahren nach schwerer Krankheit gestorben.
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12: In den nächsten Stunden wechseln bewölkt, örtlich Schauer. In der Nacht Tiefsttemperaturen zwischen 14 und 9 Grad. Morgen wechseln bewölkt, am Nachmittag von Westen her Regen bis 21 Grad. Und übermorgen viele Wolken, zeitweise Regen, frischer Wind bis 22 Grad.
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10: In den nächsten Stunden wechseln bewölkt, örtlich Schauer. In der Nacht Tiefsttemperaturen zwischen 14 und 9 Grad. Morgen wechseln bewölkt, am Nachmittag von Westen her Regen bis 21 Grad. Und übermorgen viele Wolken, zeitweise Regen, frischer Wind bis 22 Grad.
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14: Ich bin Hendrik Daum. Bundesverkehrsminister Bilger will die Wasserstraßen weiter ausbauen und die Fahrrinnen vertiefen. Das solle aber verantwortungsbewusst und mit ökologischen Ausgleichsmaßnahmen erfolgen, sagte der CDU-Politiker. Die Wasserstraße sei der klimafreundlichste Verkehrsträger. Bilger rechnet damit, dass die Lage mit dem Niedrigwasser in den Flüssen noch bis Mitte September anhalten wird. Die Bundeswehr hat so viele Soldaten wie seit 13 Jahren nicht mehr, wie das Verteidigungsministerium mitteilte, gab es Ende Juli rund 187.000 Männer und Frauen in der Truppe. Im Vergleich zum gleichen Zeitpunkt des Vorjahres war das ein Plus von 2%. Außerdem liegt die personelle Stärke des Militärs damit nach wie vor im Zielkorridor für dieses Jahr. Bei den Bewerbungen gibt es im Vergleich zum Juli vergangenen Jahres sogar ein Plus von 26%. Auf unseren Straßen, da geht's immer ruppiger zu, das zeigt eine Langzeitstudie. Fast alle entsprechenden Werte haben sich seit der letzten Studie 2023 teils deutlich verschlechtert. Das teilte die Unfallforschung der Versicherer mit. Demnach räumen inzwischen 47% der Autofahrer ein, gelegentlich zu drängeln ein, plus von 8%. Und knapp ein Drittel schert nach dem Überholen teils so dicht ein, dass andere dann bremsen müssen. US-Unterhändler Kushner hat mit Israels Ministerpräsident Netanyahu über den Gaza-Friedensplan beraten. Die israelische Seite sprach anschließend von konstruktiven Diskussionen. Demnach wurde die Einrichtung von zwei Arbeitsgruppen beschlossen. Eine von ihnen soll sich mit der Entwaffnung der radikal-islamischen Hamas beschäftigen. Die andere Arbeitsgruppe soll über die öffentliche Gesundheit in Gaza beraten, etwa über sauberes Trinkwasser und sanitäre Einrichtungen. Nach dem versuchten Drohnenanschlag auf den Flughafen Leipzig-Halle hat das Landeskriminalamt einen neuen Zeugenaufruf gestartet. Demnach konnten die Ermittler DNA-Spuren an einer sichergestellten Drohne und einer Antenne im Geisterdorf Kursdorf neben dem Airport finden. Ein verdächtiges Handysignal deutet zudem auf einen möglichen Aufenthalt des Täters im Ort Wallendorf südwestlich des Flughafens hin.
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16: In den nächsten Stunden wechseln bewölkt, örtlich Schauer. In der Nacht Tiefsttemperaturen zwischen 14 und 9 Grad. Morgen wechseln bewölkt, am Nachmittag von Westen her Regen bis 21 Grad. Und übermorgen viele Wolken, zeitweise Regen, frischer Wind bis 22 Grad.
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1: Olivia Rodrigo, Drop Dead.
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15: Ich bin Hendrik Daum. Angesichts der jüngsten Waldbrände in Deutschland und Belgien fordern Experten einen schnelleren Umbau der Wälder hin zu widerstandsfähigen Mischwäldern. Der Präsident des Deutschen Forstwirtschaftsrates Haase mahnt, Deutschland müsse weg von reinen Nadelholzbeständen und den Waldumbau deutlich beschleunigen. Mischwälder gelten als wichtiger Schutz gegen Klimaextreme, doch die Umgestaltung dauert Jahre. Die Bundeswehr hat so viele Soldaten wie seit 13 Jahren nicht mehr, wie das Verteidigungsministerium mitteilte, gab es Ende Juli rund 187.000 Männer und Frauen in der Truppe. Im Vergleich zum gleichen Zeitpunkt des Vorjahres war das ein Plus von 2%. Außerdem liegt die personelle Stärke des Militärs damit nach wie vor im Zielkorridor für dieses Jahr. Bei den Bewerbungen gibt es im Vergleich zum Juli vergangenen Jahres sogar ein Plus von 26%. Auf unseren Straßen, da geht's immer ruppiger zu, das zeigt eine Langzeitstudie. Fast alle entsprechenden Werte haben sich seit der letzten Studie 2023 teils deutlich verschlechtert. Das teilte die Unfallforschung der Versicherer mit. Demnach räumen inzwischen 47% der Autofahrer ein, gelegentlich zu drängeln ein, plus von 8%. Und knapp ein Drittel schert nach dem Überholen teils so dicht ein, dass andere dann bremsen müssen. Bundesverkehrsminister Bilger will die Wasserstraßen weiter ausbauen und die Fahrrinnen vertiefen. Das solle aber verantwortungsbewusst und mit ökologischen Ausgleichsmaßnahmen erfolgen, sagte der CDU-Politiker. Die Wasserstraße sei der klimafreundlichste Verkehrsträger. Bilger rechnet damit, dass die Lage mit dem Niedrigwasser in den Flüssen noch bis Mitte September anhalten wird. Nach dem versuchten Drohnenanschlag auf den Flughafen Leipzig-Halle hat das Landeskriminalamt einen neuen Zeugenaufruf gestartet. Demnach konnten die Ermittler DNA-Spuren an einer sichergestellten Drohne und einer Antenne im Geisterdorf Kursdorf direkt neben dem Airport finden. Ein verdächtiges Handysignal deutet außerdem auf einen möglichen Aufenthalt des Täters im Ort Wallendorf südwestlich des Flughafens hin.
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16: Tiefsttemperaturen zwischen 14 und 9 Grad. Heute wechselnd bewölkt, nachmittags von Westen her Regen bis 21 Grad. Morgen viele Wolken, zeitweise Regen, frischer Wind bis 23 Grad.
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5: Ich bin Hendrik Daum. Angesichts der jüngsten Waldbrände in Deutschland und Belgien fordern Experten einen schnelleren Umbau der Wälder hin zu widerstandsfähigen Mischwäldern. Der Präsident des Deutschen Forstwirtschaftsrates Haase mahnt, Deutschland müsse weg von reinen Nadelholzbeständen und den Waldumbau deutlich beschleunigen. Mischwälder gelten als wichtiger Schutz gegen Klimaextreme, doch die Umgestaltung dauert Jahre. Die Bundeswehr hat so viele Soldaten wie seit 13 Jahren nicht mehr. Wie das Verteidigungsministerium mitteilte, gab es Ende Juli rund 187.000 Männer und Frauen in der Truppe. Im Vergleich zum gleichen Zeitpunkt des Vorjahres war das ein Plus von 2%. Bei den Bewerbungen gibt es im Vergleich zum Juli vergangenen Jahres sogar ein Plus von 26%. Auf unseren Straßen geht's immer ruppiger zu, das zeigt eine Langzeitstudie. Fast alle entsprechenden Werte haben sich seit der letzten Studie 2023 teils deutlich verschlechtert. Das teilte die Unfallforschung der Versicherer mit. Demnach räumen inzwischen 47% der Autofahrer ein, gelegentlich zu drängeln. Ein Plus von 8%. Und knapp ein Drittel schert nach dem Überholen teils so dicht ein, dass andere dann bremsen müssen. Bundesverkehrsminister Bilger will die Wasserstraßen weiter ausbauen und die Fahrrinnen vertiefen. Das solle aber verantwortungsbewusst und mit ökologischen Ausgleichsmaßnahmen erfolgen, sagte der CDU-Politiker. Die Wasserstraße sei der klimafreundlichste Verkehrsträger. Bilger rechnet damit, dass die Lage mit dem Niedrigwasser in den Flüssen noch bis Mitte September anhalten wird. Nach dem versuchten Drohnenanschlag auf den Flughafen Leipzig-Halle hat das Landeskriminalamt einen neuen Zeugenaufruf gestartet. Demnach konnten die Ermittler DNA-Spuren an einer sichergestellten Drohne und einer Antenne im Geisterdorf Kursdorf direkt neben dem Airport finden. Ein verdächtiges Handysignal deutet außerdem auf einen möglichen Aufenthalt des Täters im Ort Wallendorf südwestlich des Flughafens hin.
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6: Tiefsttemperaturen zwischen 14 und 9 Grad. Heute wechselnd bewölkt, nachmittags vom Westen her Regen bis 21 Grad. Morgen viele Wolken, zeitweise Regen, frischer Wind bis 23 Grad.
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